0: Begleiter vor 3 Monaten. Bundesverkehrsminister Schnieder.
1: Die nach dieser Tat richtige und wichtige Botschaft: Die Würde des Menschen ist unantastbar. Auch bei der Ticketkontrolle, auch wenn der Zug Verspätung hat, für alle in Uniform.
0: Plakate sollen künftig in Zügen und an Bahnhöfen für mehr Respekt werben und dabei helfen, Übergriffe gegen Bahnmitarbeiter einzudämmen. Erstmals seit 20 Jahren steht der FC Arsenal wieder im Champions-League-Finale. Die Fußballer des Londoner Clubs haben das Halbfinal-Rückspiel gegen Atletico Madrid mit 1:0 gewonnen, nachdem das Hinspiel 1:1 ausgegangen war. Das zweite Halbfinal-Rückspiel bestreiten heute Abend in München der FC Bayern und Titelverteidiger Paris Saint-Germain. Das Champions-League-Finale ist am 30. Mai in Budapest. Das trendet gerade online: Bezahlen mit einem Zauberstab. Und zwar mit so einem Plastikstab, an dem oben ein Stern ist, gerne rosa, mit dem Kinder als Fee verkleidet unterwegs sind. Auf Insta gibt's Videos, die zeigen, wie man seine EC-Karte in den Stern schieben kann, bevor man ihn auf den Stab schraubt. Und dann wird einfach immer der Sternenstab zum Zahlen aufgelegt. An der Supermarktkasse im Drive-In funktioniert und sorgt für viel Staunen und Lacher. 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Auf der A7 Füssenreute Richtung Ulm ist die Einfahrt Eumittelberg wegen einer Nachtbaustelle gesperrt. Und auf der A8 München Richtung Salzburg ist zwischen Traunstein-Siegsdorf Ost und Bad Reichenhall eine Sperre wegen Fahrbahnerneuerungsarbeiten. Die neuesten Blitzer bayernweit nur bei uns. Auf der A73 bei Ebensfeld wird geblitzt, außerdem auf der B14 bei Pommelsbrunn und in der Bühlstraße in Breitengüßbach. Wenn ihr noch was habt, Staus oder Blitzer, meldet uns immer gerne kostenlos unter der 0800 994 9000.
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2: 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Wir wollen, dass ihr gut ankommt. Vorsicht auf der A9 Nürnberg Richtung Berlin zwischen Bad Berneck-Himmelkron und Markt Schorgast. Da liegt ein totes Tier auf der Fahrbahn. A96 München Richtung Lindau zwischen Stetten und Erkheim. Da ist die linke Spur gesperrt. Und B8 Würzburg Richtung Neustadt an der Aisch zwischen Gerbrunn in Würzburg und der Kitzinger Straße. Ein totes Reh auf der Fahrbahn. Die neuesten Blitzer bayernweit nur bei uns. Auf der A73 bei Ebensfeld wird geblitzt. Außerdem auf der B12 bei Heiming und auf der B300 bei Eichach. Wenn ihr noch was habt, Staus oder Blitzer, meldet uns immer gerne kostenlos unter der 0800 994 9000.
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0: das Antenne Bayern Wetter. Tagsüber wechseln sich Wolken und etwas Sonne ab. Am Nachmittag breiten sich erneut Schauer und Gewitter aus. Diese bringen örtlich sintflutartigen Regen und stürmische Böen. Die Höchstwerte erreichen zuvor 16 bis 23 Grad. Am Donnerstag sind noch einmal ein paar Schauer unterwegs. Am Freitag und am Wochenende erwarten uns sonnige Phasen.
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0: Mit Moritz Einzel. Grüß Gott. Das sind gute Nachrichten für Schwangere im Raum Würzburg. Die MISSIU-Geburtsklinik darf und kann wieder Frühchen versorgen. Bayern-Reporterin Birgit Behringer in Unterfranken.
2: Die MISSIU-Klinik hat ihre Level-2-Zertifizierung zurück. Hier können also Frauen ab der 29. Schwangerschaftswoche wieder entbinden. Das hatte die Klinik vor 2 Jahren wegen wirtschaftlicher Probleme nicht mehr angeboten. Stadt und Landkreis Würzburg sowie Main-Spessart haben dann ihre Unterstützung zugesichert, um gerade die Geburtsstation zu erhalten. Denn sonst gibt's in Würzburg nur noch die Uniklinik.
0: Ein Jahr nach dem Start der schwarz-roten Regierung zieht Kanzleramtschef Frei eine positive Bilanz beim Thema Migration. Der Neuen Osnabrücker Zeitung hat der CDU-Politiker gesagt, wir hätten die Wende geschafft. Es kämen deutlich weniger Flüchtlinge ins Land und Straftäter würden sogar nach Syrien und Afghanistan abgeschoben. Frei betonte, diese Regierung zeige, dass sich was ändert, wenn man an den richtigen Stellschrauben dreht. Nach der Amokfahrt in der Leipziger Innenstadt haben gestern mehrere hundert Menschen in der Nikolaikirche der Opfer gedacht. Ein 33 Jahre alter Mann war am Montag mit dem Auto durch eine Fußgängerzone gerast. 2 Menschen kamen ums Leben, viele weitere wurden verletzt. Der Fahrer wurde in eine Psychiatrie eingewiesen. Weltweit wird über Social-Media-Verbote für Kinder und Jugendliche diskutiert. Nur die, die es betrifft, kommen selten zu Wort. Jetzt hat das Kinderhilfswerk UNICEF Jugendliche dazu befragen lassen. Statt Verboten fordern sie eher einen besseren Schutz auf digitalen Plattformen. Tanja Wagner berichtet.
3: Die Teenies sind sich der negativen Seiten von Social-Media wie Mobbing, Dauerscrollen und Fake News durchaus bewusst. Auch ist der Großteil überzeugt, dass Jugendliche Wege finden werden, um gesetzliche Altersgrenzen zu umgehen. Durch geteilte Geräte zum Beispiel. Helfen könnte ein digitaler Raum, der sicher und altersgerecht ist, durch bessere Inhaltsfilter und schnelle Löschroutinen.
0: Der FC Arsenal steht im Champions-League-Finale. Die Fußballer aus London haben das Halbfinal-Rückspiel gegen Atletico Madrid mit 1:0 gewonnen. Das Hinspiel war 1:1 ausgegangen. Im Königsklassen-Endspiel am 30. Mai in Budapest trifft Arsenal nun entweder auf den FC Bayern oder Paris Saint-Germain. Das zweite Halbfinal-Rückspiel wird heute Abend in München ausgetragen. Paris gewann das Hinspiel mit 5:4. Das trendet gerade online. Bezahlen mit einem Zauberstab. Und zwar mit so einem Plastikstab, an dem oben ein Stern ist. Gerne rosa, mit dem Kinder als Fee verkleidet unterwegs sind. Auf Insta gibt's Videos, die zeigen, wie man seine EC-Karte in den Stern schieben kann, bevor man ihn auf den Stab schraubt. Und dann wird einfach immer der Sternenstab zum Zahlen aufgelegt. An der Supermarktkasse im Drive-In. Funktioniert und sorgt für viel Staunen und Lacher. 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Wir wollen, dass ihr gut ankommt. Eine Meldung von der A8 München Richtung Salzburg. Da haben wir immer noch eine Sperre zwischen Traunstein, Siegsdorf Ost und Bad Reichenhall wegen Fahrbahnerneuerungsarbeiten. Das soll noch bis ca. 6 Uhr früh dauern. Die neuesten Blitzer bayernweit nur bei uns. Auf der A73 bei Ebensfeld wird geblitzt. Außerdem auf der B14 bei Pommelsbrunn und in Breitengüßbach in der Bühlstraße. Wenn ihr noch was habt, Staus oder Blitzer, meldet es uns immer gerne kostenlos unter der 0800 994 9000.
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2: 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Wir wollen, dass ihr gut ankommt. Eine Meldung von der A3 Nürnberg Richtung Passau. Zwischen Metten und dem Kreuz Deggendorf liegen Reifenteile auf der Fahrbahn. Die neuesten Blitzer bayernweit nur bei uns. Auf der B300 bei Eichach wird geblitzt. Auch auf der B305 bei Markt Schellenberg. Und auf

0: es bei euch auch noch so gut nach heißem Asphalt oder frischer Wiese? Hat es da auch geregnet? Wahnsinn, war das ein Aufatmen gestern. Das Wetter, Antenne Bayern, 5 Uhr.
1: Guten Morgen, ja, und es dampft auch heute Morgen teilweise. Vielleicht seht ihr das auch gerade nach dem Regen. Heute kommt noch mal einiges hinterher. Der Tag heute überwiegend stark bewölkt. Im Laufe des Nachmittags und des Abends dann neue Schauer und einige Gewitter, die ziehen so übers Allgäu rein. Vor allem im Alpenvorland kann es auch kräftig rumpeln. Höchstwerte später 17 bis 23 Grad, also nochmal T-Shirt-Temperaturen. Und heute Morgen messen wir in Oberfranken, Stadt Steinach, Unterfranken, Eusenheim oder in Niederbayern, Pfarrkirchen 12 Grad.
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3: Um 5 Uhr mit Sophie Gareis. Schönen guten Morgen. Die Einsatzkräfte kämpfen weiter gegen den Waldbrand am Saurüsselkopf in den Chiemgauer Alpen. Wegen der Dunkelheit mussten in der Nacht zwar die Helikopterflüge eingestellt werden, die Feuerwehr kämpfte aber vom Boden aus weiter gegen die Flammen. Sobald es hell wird, sollen auch die Helikopter wieder zum Einsatz kommen. An dem Berg bei Ruhpolding lodern seit Sonntagabend die Flammen. Mittlerweile ist eine dreistellige Hektarzahl vom Feuer betroffen. Nach der Amokfahrt in Leipzig vorgestern kommt der Täter vorerst in ein psychiatrisches Krankenhaus. Das hat ein Ermittlungsrichter angeordnet. Dem 33-jährigen Deutschen wird unter anderem zweifacher Mord vorgeworfen. In Leipzig herrscht weiterhin große Trauer. Viele Menschen haben Blumen und Kerzen am Tatort im Stadtzentrum niedergelegt. Der Freistaat wird ab heute wieder aus München regiert. Am Abend ist das Kabinett nach seiner Sitzung in Brüssel wieder in Bayern gelandet. Bayern-Reporter Stefan Macke in Oberbayern, was hat diese Reise denn jetzt eigentlich gebracht?
4: Ja, es ging im Endeffekt darum, sich Gehör zu verschaffen, öffentlichen Druck aufzubauen. Bei Entscheidungen, die in Brüssel getroffen werden, aber unmittelbare Auswirkungen auf die Wirtschaft in Bayern haben. Wie zum Beispiel die Diskussion ums Verbrenner aus oder die bayerische Bewerbung um eine KI-Gigafactory. Da ist es wichtig, präsent zu sein. Kritiker werfen der Staatsregierung Selbstinszenierung vor.
3: Die Deutsche Post heißt bald nicht mehr Post. Der Konzern hat entschieden, den Namen nach mehr als 3 Jahrzehnten abzulegen. An der Börse wird das Unternehmen in Zukunft dann DHL heißen. Die Deutsche Post hatte den US-Logistiker DHL 2002 gekauft. Seitdem wurde das Auslandsgeschäft immer wichtiger. Und das trendet gerade online. Tokyo Hotel sucht Fans als Statisten für einen Videodreh in Berlin. Das haben die Kaulitz-Brüder und Co. auf Instagram verkündet. Wer dabei sein will, muss über 18 sein und sich heute noch mit Fotos in schicker Abendkleidung per Mail bewerben. Die Mailadresse ist im Insta-Post angegeben. Der Dreh findet dann am 11. Mai zwischen 19.30 Uhr und 22 Uhr statt. Zu welchem Song das Video entsteht, das ist momentan noch geheim.
0: Ja, das kann ich euch schon sagen. Die hatten doch nur einen Hit, oder? Mehr kam da nicht mehr, oder? 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
5: Ja, guten Morgen. Auf der 94 München Richtung Passau ist der Tunnel zwischen Malching und Kirchham gesperrt. Und auf der 96 Lindau Richtung München ist zwischen Erkheim und Stetten die rechte Spur gesperrt. Und geblitzt wird in Rosenheim in der Miesbacher Straße, in Kempten im Allgäu am Schumacherring und in Nürnberg in der Schweinauer Hauptstraße. Gute Fahrt.
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0: So, was haben wir denn? Ha? Ein Riesenhit?
5: Ich würde schon sagen, Mittwoch.
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0: Und wir starten mit aktuellen Beats von Offenbach.
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0: die Fanschals liegen bereit. Die Trikots sind aufgebügelt.
1: Ja.
0: 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Ganz Europa schaut heute an zu uns in den Freistaat. Der FC Bayern spielt im Champions League Halbfinale-Rückspiel gegen Paris Saint-Germain. 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
2: Also ich mag das schon, wenn du Paris Saint-Germain sagst.
3: Ja, das macht das lieber. Ja, immer. Ja. Oder netten,
2: Paris Saint-Germain.
0: Klingt so ein bisschen nach Camembert immer, gell? Ja.
2: Herzlich willkommen in der größten Frühaufsteher- und Nachtschichtler-Community Deutschlands im Antenne Bayern. 5 Uhr Club Jürgen aus Hilboldstein, Mittelfranken. Du bist auch schon unterwegs.
4: Um 5 Uhr geht es von Hilboldstein los nach Ansbach.
0: Ja.
4: Über Wein, Zell, Neuendettelsau, Winsbach, zurück nach Zell.
0: Und Taxiunternehmen.
4: So ungefähr. Wir haben 4 Schüler, die wir einladen, gehörlose Kinder. Aha. Und die wir dann in die Schule bringen. Und meine Frau ist Begleitperson im Bus.
0: Ja.
4: Die passt auf, dass ich auch richtig alle mitnehme.
0: Okay. Ja.
4: Wie das halt so ist bei den Frauen, die passen auf die Männer auf.
0: Also, und da fährst du jeden Tag, Montag bis Freitag?
4: Ja. Ja, jeden früh.
2: Du, jetzt wo du gerade sagst, du fährst gehörlose Kinder, kannst du dann auch ein bisschen Gebärdensprache?
4: Minimalistisch, aber das ist sehr, sehr schwer.
0: Also in Deutschland haben wir ungefähr 80.000 Gehörlose, wohlgemerkt, gehörlos,
4: ja,
0: aber nicht stumm. Also da geht's genau, auch voll
4: genau
0: auf, gell? Also,
4: da geht's ab. Ja. Und da, wo wir fahren, in dem Unternehmen, wir haben 350 Kleinbusse, die täglich unterwegs sind für Behinderte und Gehörlose. Also da in Mittelfranken ist was gebucht.
0: Ja, so, und jetzt gibt's eine mit Gebärdensprache beschriftete Antenne Bayern Kaffeetasse für euch beiden.
4: Wunderbar.
0: Die ist schon unterwegs.
4: Vielen Dank. Ich höre von euch jeden Tag.
0: Guter Radiogeschmack. Danke.

0: So, 6. Mai an Antenne Bayern, 5:21 Uhr.
1: Guten Morgen.
2: Guten Morgen.
1: Ihr zwei, was ist denn das längste Mal am Stück zeitmäßig, was ihr gejoggt seid?
2: Joggen.
0: Null.
3: Gar nicht.
0: Doch. Also wirklich so.
2: Auf Laufband so ein bisschen?
0: Nein, nicht
2: gar
0: auf
2: nicht.
0: Laufband.
2: Nein.
0: Stepper vielleicht mal 10 Minuten, aber das reicht.
2: Also ich habe mal für einen Marathon trainiert, habe es dann aber nicht hingekriegt, weil ich da schwanger geworden bin. Also so 2,5 Stunden, aber danach war ich schon richtig. Ach,
0: während du gelaufen bist du schwanger geworden. Das ist ja interessant.
2: Ja, das erkläre ich dir mal, wie das geht.
1: Ist eh schon nicht schlecht, Indra. 2,5 Stunden, weil ich glaube, 1 Stunde war bei mir so das Top-Maximum, was ich gelaufen bin, und da war ich fertig.
2: Ja, Laufen ist ja entweder du liebst es oder du hast es.
1: Ja, genau, ich bin eher Team 2. Es gibt einen Extremsportler, Ada Sachi,
0: ja?
1: 28 Jahre alt, und der läuft jetzt 600 Kilometer durch Kalifornien, durch Death Valley in, Achtung, 96 Stunden am Stück. Das heißt, 14 Marathons in 4 Tagen, und er muss quasi fast durchlaufen. Er kann vielleicht mal ein Powernap machen, ja, aber der läuft 4 Tage durch.
0: Und warum macht er das?
1: Einfach, weil er super sportlich ist, weil er es kann.
2: Also, ja, das musst du dir mal rein.
1: 4 Tage am Stück.
2: Ich schau mir jetzt gerade, wie heißt der? Ada Sachi.
0: Ich finde das schon schön, was der Mensch so zustande bringt, aber also ich bin jetzt nicht da so super euphorisch. Also,
1: der kann gar nicht schlafen, 4 Tage am Stück, das ist doch crazy. Der hat schon gesagt, er wird halluzinieren, was auch immer, der verbrennt 15.000 Kalorien am Tag. Also allein, dass er das Essen wieder, dass er die Kalorien wieder reinbringt, ist schon eine Aufgabe.
0: Ja, schön. Und was bringt das mir jetzt?
1: Kann man sich auch schauen, ist interessant, finde ich.
2: Ja, ich schaue mir gerade den Livestream an, und der läuft dann hinter ihm, ist irgendwie so ein Auto, ich denke mal, da sind Ärzte drin oder so, falls er umkippt. Ne? Ja. Und der hat so ein Bauchtäschchen um, und das leuchtet, sieht lustig aus.
0: Okay.
2: Ist gerade dunkel bei dem.
1: Also
2: der läuft und läuft.
0: Na, okay, der eine schaut Katzenvideos, der andere schaut sich sowas an. Wunderbar. Schön. Okay. Ja, wenn es schön macht.
2: 8 Stunden läuft er schon.
0: Ja, ich gehe lieber Eis essen.
1: Ich schaue mal den Stream.
2: Wahnsinn.
0: Weil...

0: Besseres aufstehen. 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
1: Guten Morgen. Ja, heute Morgen so lauwarm und am Tag dann 17 bis 23 Grad. Also T-Shirt und eine leichte Jacke dürfte heute reichen. Ab heute Nachmittag und am Abend ploppen wieder Schauer und Gewitter auf, die ziehen übers Allgäu rein, überqueren uns dann und können regional auch ziemlich kräftig ausfallen, vor allem im Alpenvorland. Morgen dann der kühlste Tag der Woche, unter 20 Grad zeitweise nass. Ab Freitag wieder schöner und wärmer.
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0: Juliette, heute ist wieder mal ein sogenannter Sicherheitstag der Polizei.
3: Ja, das ist so eine länderübergreifende Aktion, an dem die Polizei besonders präsent sein wird. Mehrere Bundesländer machen dabei mit und stellvertretend für ganz Bayern ist diesmal die Polizei Mittelfranken ganz vorne mit dabei. Ein Schwerpunkt liegt zum Beispiel auf aktuellen Fahndungen und Verkehrskontrollen entlang der Autobahnen, um sich noch besser mit Polizisten in anderen Bundesländern zu vernetzen. Und in den Städten geht es vor allem um Bürgernähe.
0: Was ist da alles geboten?
3: Also in Ansbach zum Beispiel, da steht eine mobile Wache auf dem Martin-Luther-Platz, um mit Bürgern ins Gespräch zu kommen. In anderen Städten wie in Fürth oder Schwabach kann man sein Fahrrad zum Beispiel registrieren lassen, um Diebe abzustecken.
0: Ah, cool.
3: Und in Nürnberg ist heute die Reiterstaffel in der Innenstadt unterwegs.
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3: Bei seinem eintägigen Besuch in Brüssel hat Bayerns Ministerpräsident Söder gestern den belgischen König Philipp getroffen. Die private Audienz fand am Nachmittag im Schloss Lelkenstadt, dem Wohnsitz des Königs. Was genau besprochen wurde, das ist nicht bekannt. Im Anschluss gab es dann das traditionelle Maibaumaufstellen im Innenhof der bayerischen Vertretung in Brüssel. Nach mehreren Hantavirus-Fällen darf das betroffene Kreuzfahrtschiff jetzt endlich einen Hafen auf den spanischen Kanareninseln anlaufen. Die spanische Regierung hat dafür eher okay gegeben. Vor Ort sollen Besatzung und Passagiere dann untersucht und wieder in ihre Heimatländer zurückgebracht werden. 3 Menschen sind bereits an diesem Hantavirus an Bord gestorben, darunter auch eine deutsche Passagierin. Die Weltgesundheitsorganisation vermutet, dass das Virus von den 2 anderen, auch verstorbenen Niederländern ausging. Aus einem alten Müllberg in Neustadt an der Waldnaab wird jetzt ein schönes Umweltschutzprojekt. Blühende Deponie heißt dieses Projekt. Bayern-Reporterin Tanja Hugger in der Oberpfalz.
4: Ja, früher war das hier die normale Landkreisdeponie, also für allen möglichen Hausmüll aus der Region. Diese Deponie ist seit Jahren stillgelegt und seitdem ist viel Gras gewachsen. Also man sieht hier nur einen großen grünen Hügel. Und weil man damit eigentlich nicht so wirklich was anfangen kann, schafft man jetzt neuen Lebensraum für Pflanzen und Tiere. Also es werden Blumen gepflanzt, Sträucher. Da werden sich dann zum Beispiel Bienen und Schmetterlinge sehr wohl fühlen.
3: Und das trendet gerade online. Justin Bieber oder Ed Sheeran.
0: Was?
3: Ich habe mich nicht versprochen. Das geht gerade auf Insta und TikTok viral. Eine Künstlerin, die Promis aus Lebensmitteln nachbaut. Also Justin Bieber aus Brie-Käse und Ed Sheeran als Eieromelette.
5: Lecker. Zu viel Zeit.
3: Ja, Mai. Auch andere Promis müssen daran glauben. Also da wird dann schon mal aus gefärbtem Kartoffelbrei eine Abendrobe für Meryl Streep gebastelt. Das alles landet dann auf irgendwelchen Tellern. Schaut lustig aus und wird auch hoffentlich von irgendjemand gegessen.
0: Ja, es gibt ja genug Fans, die ihre Idole zum Fressen gerne haben.
5: Ja.
0: So, irgendwann gibt's dich mal als Backform.
5: Das war
0: dazu wie Basti im Antenne Bayern Verkehrszentrum.
5: Dann hätte ich es geschafft. Guten Morgen.
1: Du musst schon immer mal eine Backform sein.
5: Ja, eben. Ja,
1: super.
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6: Hier ist der Mustafa, guten Morgen.
0: Ja, Mustafa, guten Morgen, was gibt's?
6: Auf der A8 Stuttgart Richtung München zwischen Zulzermoos und Dachau-Fürstenfeldbruck. Fahrzeugbrand könnte sehr schnell sich anstauen.
5: Danke dir, ja, da brennt ein Pkw, da ist sogar vollgesperrt aktuell und Vollsperre nochmal auf der A9 in Berlin Richtung Nürnberg zwischen Bad Lobenstein und Rudolfstein. Da steht ein kaputter Schwertransport. Wenn ihr euch auskennt, umfahrt die Stelle am besten weiträumig. Und geblitzt wird in Kleinostheim in Unterfranken auf der A45 am Münchner Flughafen auf dem Nordring auf der B173 in Selbitz in Oberfranken. Gute Fahrt.
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0: Wir lassen ja nichts anbrennen, gleich der nächste Millennium-Hit.

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1: Und jetzt starten wir erstmal zum ersten Kaffee des Tages, ganz aktuell mit Teddy Swims.

0: Ja,
1: ihr seid großartig. Ihr gebt wirklich alles mit euren WhatsApp-Sprachnachrichten. Die machen noch mehr Lust auf den Champions League-Kracher heute Abend. FC Bayern gegen Paris im Halbfinal-Rückspiel.
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4: Antenne Bayern-Hörer Andi hat sich gemeldet. Du hast in Kolbermoor was Sensationelles entdeckt. Haben wir noch nie gehört, erzählen.
5: Ein 24-Stunden-Shop für Blumen.
1: Ist das ein Blumenautomat oder wie muss man sich das vorstellen?
5: Das ist ein ganzer Raum und da kannst du reingehen und da kannst du Blumen kaufen, aber auch so kleine Accessoires wie diese holzgeschnitzten und stahlgestanzten Kärtchen und diesen ganzen Pipapo, was so, oh, ich muss für meine Mutter schnell was kaufen, die hat Geburtstag.
4: Und dann rennst du dahin. Wie nennst du das, diesen ganzen Pipapo? Oh, ich muss für meine Mutter schnell was kaufen. Aber Blumenautomat ist total cool, vor allem für alle, die es nicht gerallt kriegen jetzt am Wochenende.
5: Ja, wenn du am Sonntag, der Sonntag, du stehst so, scheiße, es ist ja dieser eine Tag.
4: Du, jetzt muss ich dir mal eine Gewissensfrage stellen. Was ist jetzt eigentlich wichtiger, Muttertag oder Champions League?
1: Genau, hätte ich auch gesagt. Danke, Andi, dass du meiner Meinung bist.
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0: darf sonst bitte nochmal aufstehen, jetzt um 5.52 Uhr, Antenne Bayern, guten Morgen.
1: Guten Morgen.
0: Wir freuen uns wirklich über jede gute Nachricht für unsere bayerische Wirtschaft, wie der Tourismus boomt, vor allem in Franken. Hört ihr gleich um 6 von unseren Bayern-Reportern.
1: Jeder von uns hat ungefähr 50 Dinge daheim rumliegen, die wir nie benutzen. Schlummern in Schubladen, im Keller, vielleicht auf eurem Dachboden. Und Experten haben mal ausgerechnet, welchen Wert die insgesamt haben. Mindestens 1.300 Euro.
2: Boah, das ist ja vielleicht Kurzurlaub.
1: Ja, ja. Auf jeden Fall.
0: Wahnsinn. Also, save the date, sage ich nur. Ladies and Gentlemen, da kommt einiges auf euch zu.
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1: Du sagst es so einfach, ne? Stellt die Sachen einfach vor die Haustür ab. Ihr kennt das auch. Daheim, da gibt es immer die Horter und die Außenmister, die sagen, ach, das kann weg, das kann weg, das kann weg.
0: Und was bist du?
1: Ich bin schon eher so der Horter.
0: Echt?
1: Ja, ich würde das total gerne ausmisten, aber ich tue mich so schwer und dann stehe ich da und denke mir so, soll das weg, kann ich das vielleicht noch gebrauchen?
2: Ja, oder
1: so? Aber man muss sich ja von Dingen einfach immer mal trennen.
2: Ja.
0: Ja. Ja. Hast du schon mal was verkauft, Basti?
2: Ich habe schon mal versucht, was zum Verkaufen, ich bin auch ein bisschen auch so ein kleiner Messi. Also ich kann das nochmal brauchen, dieses viel zu kleine T-Shirt, das mir in der Grundschule passt, dann auch irgendwann.
1: Okay. Vielleicht für deine Kinder, irgendwann mal.
0: Wie ist denn das bei euch? Wer ist denn da der Außenmister? Oder der Mini-Messi? Ja? Da teilen sich ja die Geister. Die Antenne Bayern Trödel Hotline habt ihr kostenlos 0800 994 1000. Ich überlege gerade. Also mein Kleiner, der kann sich auch schwer von Lego trennen. Ja,
2: ja, verstehe.

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5: Keine Bahn um 6 Uhr, endlich kam ein bisschen was Nasses von oben runter. Wie geht's weiter? Aktuelles Wetter.
6: Guten Morgen. Ja, heute Champions League-Wetter. Ganz Europa schaut heute zu uns und es wird ein bisschen wechselhaft, aber relativ mild. 17 bis 23 Grad mit Schauern und Gewittern, besonders am Abend. Also lieber FC Bayern, plant bitte mit nassem Rasen. Unterfranken momentan Donnersdorf 12 Grad, Mittelfranken Spalt 9 und im Allgäu in Untertingau im Moment 8 Grad.
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5: So, wie der Rasen schimmern wird, das haben wir gerade erfahren. Juliette Marischka, bleiben wir auch gleich im Epizentrum des europäischen Fußballs.
8: Ja, wir schauen natürlich alle heute Abend nach München zum Champions League Halbfinal-Rückspiel, wenn der FC Bayern heute Paris Saint-Germain empfängt. Im Hinspiel haben die Bayern ja knapp verloren mit 4-5. Das war ein Hammerspiel. Und so kann es heute Abend gleich weitergehen. Um ins Finale zu kommen, müssen die Bayern heute Abend ja mit 2 Toren Unterschied gewinnen. Aber das ist machbar, so wie sie gerade drauf sind. Und auch Bayern-Verteidiger Jonathan Tah ist zuversichtlich, dass das mit den eigenen Fans im Rücken klappt.
9: Wenn alles in Rot ist, das gibt einfach einen extremen Push und das darf man nicht unterschätzen, wie viel uns das hilft, wenn wir das Gefühl haben, das ganze Stadion steht hinter uns und gibt genauso wie wir auf dem Platz, neben dem Platz Vollgas.
8: Oh ja, das wird so sein. Anstoß in München ist heute um 21 Uhr.
5: Das wäre dein Tanz.
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8: Die von der CSU geplante Hymnenpflicht in Bayern soll ab kommendem Schuljahr kommen. Das geht aus einem Schreiben des Kultusministeriums hervor. Bei Abschlussfeiern müssen dann in Zukunft mindestens 2 Hymnen gespielt werden. Darunter auf jeden Fall die Bayernhymne. Ob die jetzt vom Band oder von einer Musikgruppe gespielt werden, das dürfen die Schulen selbst entscheiden. Und eine Mitsingpflicht gibt es nicht. Im Zuge der Energiekrise liefert jetzt offenbar Israel Kerosin an Deutschland. Das deutsche Energieministerium hatte eine Anfrage gestellt, heißt es aus Israel. Von der Bundesregierung gibt es bisher dazu keine Bestätigung. Mit dem Iran-Krieg hat sich der Preis für Kerosin ja mehr als verdoppelt. Experten warnen vor Engpässen im Sommer für Deutschland. Deswegen Urlaub in Bayern. Das ist ein Trend, der sich seit Jahren gut entwickelt. Viele Deutsche wollen ja wegen der Unsicherheiten heuer lieber im Inland oder in Europa bleiben. Und auch der Tourismusverband Franken spürt besonders großes Interesse. Bayern-Reporterin Birgit Behringer in Mittelfranken.
10: Die Zahl der Gästeanfragen ist sehr gut. Mehr Menschen schauen sich auch online bei Frankentourismus an, was hier alles geboten ist. Die Klickzahlen steigen. Das sind gute Vorzeichen. Schon in den ersten beiden Monaten gab es ein Plus bei den Übernachtungen von fast 2,5% hier in Franken. Prognosen für den Sommer sind trotzdem nicht ganz leicht, weil Urlauber immer kurzfristiger buchen.
8: Und das trendet gerade online. Der Extremsportler Arda Saci, der 28-Jährige, ist gestern zu einem Ultralauf losgerannt in Kalifornien. Er will in 96 Stunden 600 Kilometer laufen, vom Death Valley bis nach Los Angeles. Das sind 150 Kilometer pro Tag oder anders gerechnet 14 Marathons in 4 Tagen. Am Start war er gestern jedenfalls noch gut drauf. Auf YouTube können wir alle live verfolgen, wie Saci mittlerweile unterwegs ist. Jetzt gerade hat er eine kleine Gehpause eingelegt und über 18.000 Leute schauen ihm dabei zu.
5: Mhm. Die Alternative zu den schönsten Bahnstrecken der Schweiz.
8: Ja.
11: 600 Kilometer sind sogar mit dem Auto anstrengend. Das ist wirklich unfassbar.
5: Basti ist voll on fire. Du bist der totale Fan von dem.
11: Ja, das ist ja irre. 600 Kilometer Laffer, das ist ja Wahnsinn.
5: Aber du läufst jetzt erstmal im Kreis im Antenne Bayern Verkehrszentrum.
11: So schaut's aus. Guten Morgen. Vollsperre auf der A9 Berlin Richtung Nürnberg zwischen Bad Lobenstein und Rudolfstein. Genau an der Baustelle ist da der Anhänger von einem Schwertransporter kaputt gegangen. Der hat ein 80 Meter langes Rotorblatt von einem Windrad dabei. Der Techniker ist vor Ort, aber ist natürlich nicht ganz einfach, das Ganze zu lösen. Wenn ihr euch auskennt am Fahrzeug, jetzt die Stelle weiträumig. Und dann noch was von der A8 Stuttgart Richtung München. Zwischen Sulzimus und Dachau brennt ein Auto. Da geht es einspurig voran. Aktuell 6 Kilometer Stau und ihr braucht eine Stunde länger Antenne bei einer Echtzeitmessung. Geblitzt wird auf der Straße zwischen Drügendorf und Eschlip in Oberfranken. Und guten Morgen, wer hat noch was für uns?
12: Ja, guten Morgen, der Kai Michael. Wir haben auf der B17 eine beidseitige Radarfalle Richtung Fuchstal, Schongau, Landsberg.
11: Danke dir und gute Fahrt.
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5: So, damit alle gut aus dem Bett kommen, gleich mal ein Millennium-Kracher.
6: Und auch für den Kai Michael ein super schöner 90er Flashback.
5: Ganz aktuell. Dua Lipa.
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0: Aufstehen, Antenne Bayern, 6 vor 11. Guten Morgen.
1: Guten Morgen. Und dürfen wir vorstellen, die beiden neuen Bachelors. Die neue Staffel startet heute.
2: Hallo, ich bin Bachelor Tim. Ich komme aus Köln und freue mich, heute mit euch zu sprechen.
3: Ich bin Sebastian, 33 Jahre alt, wohne in Düsseldorf und beruflich bin ich Fesselcoach.
0: Aha. Der Kampf um die Fernbedienung, großes Thema. Heute Abend ist ja auch Champions League Halbfinale, Bayern gegen Paris. Schaut ihr eigentlich das Spiel?
2: Also mein Vorteil ist, dass ich gar nicht so Fußball interessiert bin, also eigentlich gar nicht Fußball interessiert. Ah.
3: Also ich gucke natürlich das Bayern-Spiel, ich bin da schon auch Sympathisant, muss ich sagen, mit dem FC Bayern. Ja? Die werden das in der regulären Spielzeit mit einem Torunterschied gewinnen und dann im Elfmeterschießen weiterkommen ins Finale einziehen.
0: Oh, bitte nicht Elfmeter.
1: Ah, das glaube ich auch.
0: Oh, das wäre spannend. Ja, hoffen wir, dass es irgendwie klappt. Mit 2 Toren Vorsprung sind die Roten weiter. Guckt euch dieses Hammerspiel live in der Arena an. 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
4: Servus Antenne Bayern. Ich brauche diese Tickets dringend. Mein Fernseher kann meine Emotionen einfach nicht mehr aushalten. Und ich will endlich live in dieser ganzen Arena stehen, die Gänsehaut spüren, mitfiebern, FC Bayern anfeuern und Bayern gegen PSG erleben. Vielen, vielen Dank, dass ihr das möglich macht für uns, für eure Hörer.
0: Sehr gerne. Um kurz nach 8 gehen die letzten Tickets raus, hier auf Antenne Bayern.

0: Es ist so unfassbar krass jetzt, oder? Das, was der macht, das hat noch niemand gemacht. Der Arda Sachi läuft aktuell 600 Kilometer durch Kalifornien in 96 Stunden.
1: Was, der ist voll on fire?
0: Es ist unfassbar. Das ist unglaublich. 14 Marathons in 4 Tagen. Ich darf ja nicht mehr Ohren schaffen.
1: Warum macht er das?
0: Weil er hat gesagt, er mag sich beweisen oder er mag, es geht um seinen Geist. Er mag seinen Körper an einen Ort bringen, wo es eigentlich unmöglich ist, hinzukommen. Einfach nur durch Willenskraft.
1: Aha.
0: Es ist unvorstellbar.
1: Okay.
0: Unvorstellbar.
2: Also, der hat seinen Eltern, glaube ich, irgendwann auch mal versprochen, dass er der erfolgreichste Sportler Deutschlands ist.
0: Ja, genau. Er mag für Sport stehen. Und das tut er eh schon, aber es ist unfassbar.
1: Also ist das so eine, ich bekämpfe meinen Schweinehund bis zum geht nicht mehr.
0: Ja, die Frage ist, ob der Arda überhaupt so einen Schweinehund hat. Aber ja, also das ist im Endeffekt die Idee. Er ist jetzt seit 10 Stunden unterwegs, ist schon fast 80 Kilometer gelaufen.
1: Ja.
0: Also lass mal eine Vorstellung, 80 Kilometer Laffer, das ist doch unfassbar.
2: Ich schaue mir gerade den Livestream an.
1: Ja.
2: Und da läuft jetzt gerade gar keiner.
0: Ja, ich glaube, er hat gerade ein kleines Nickerchen eigentlich.
2: Ja, da sieht man jetzt gerade so einen Van irgendwie.
1: Ja, ich mein,
2: da könnte man mal aufräumen.
1: Schlafen kann der Mann ja auch nicht.
0: Nein, also der hat Haitians Zeit für so 10 Minuten Nickerchen oder so. Weil auch mit Essen, er muss unterwegs essen, er muss unterwegs trinken. Unfassbar, unfassbar. Ich feiere es komplett. Ich bin die ganze Zeit schon am Fiebern.
1: Ganz viele Antenne Bayern-Hörer laufen jetzt ihre erste Runde vor der Arbeit, einige sogar vor der Schule. Ja, kenne ich ganz viele. Ich habe einen Freund, der joggt immer zwischen 5 und 6 in der Früh.
0: Ja.
1: Das braucht ihr einfach so für Adrenalin und keine Ahnung oder so. Ich meine, wenn es schön macht.
0: Ich bin nicht so der Läufer, aber ich kann das nur respektieren, was da gemacht wird.
1: Aha. So, geh du mal mit einem 5-Jährigen eine Stunde auf den Kinderspielplatz. Da gehst du auch auf allen Vieren nach Hause. Da,
0: ja,
1: da hast du was geleistet.
0: Ungefähr vergleichbar, ja.
1: Ja, du lachst noch. Alter, in ein paar Jahren, wenn du mal Papa bist, das sage ich dir. Oder?
0: Ratsch mal nochmal dann.
1: Ja, genau. Ruhigen Start in den Mittwoch wünsche ich euch.

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0: Wechselhaft geht es jetzt auch heute durch den Tag. 17 bis 23 Grad. Momentan bayernweit trocken, aber später Schauer und Gewitter, besonders am Abend. Und wir sind die, die euch schon rechtzeitig Bescheid geben. Nächste Woche, Christi Himmelfahrt und Vatertag, viele von euch planen da ja schon was. Es wird ganz schön nass nächste Woche. Und Achtung, wer über den Brenner fährt, nächste Woche stellt sich bitte auf Schnee ein.
1: Aber ja. Viel Spaß, langes Wochenende.
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1: Juliette, ganz viele planen jetzt gerade ihren Sommerurlaub für dieses Jahr.
3: Ja, und wir von Antenne Bayern haben mal nachgefragt, wo es hingeht. Siehe da, daheim. Es ist doch am schönsten. Ja. Warum auch weit wegfahren, wenn der Sprit gerade so teuer ist und wenn es auch sonst überall auf der Welt brodelt. Deshalb bleiben viele hier im schönen Bayern. Aus Franken heißt es zum Beispiel, die Nachfrage nach Ferien im eigenen Land sei hoch. Übernachtungen liegen sogar leicht über dem Vorjahr. Im Allgäu melden Orte wie Füssen oder Oberstdorf eine stabile und auch eine zum Teil bessere Buchungslage als im vergangenen Jahr. Und im Kreis Passau berichten die Touristiker, dass vor allem Familien auf Ziele setzen, die in wenigen Stunden erreichbar sind. Ja,
1: und vor allem bei uns kriegst du die Pizza noch zu nicht überhöhten Preisen.
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3: Die Einsatzkräfte kämpfen weiter gegen den Waldbrand am Saurüsselkopf in den Chiemgauer Alpen. Wegen der Dunkelheit mussten in der Nacht zwar die Helikopterflüge wieder eine Pause einlegen. Die Feuerwehr kämpft aber vom Boden aus weiter gegen die Flammen. Und jetzt, wenn es wieder hell ist, sollen auch die Hubschrauber wieder zum Einsatz kommen. An dem Berg bei Ruhpolding lodern seit Sonntagabend die Flammen. Mittlerweile ist eine dreistellige Hektarzahl vom Feuer betroffen. Der Freistaat wird heute wieder aus München regiert. Am Abend ist das Kabinett nach seiner Sitzung in Brüssel wieder in Bayern gelandet. Bayern-Reporter Stefan Mack in Oberbayern, was hat diese Reise denn jetzt gebracht?
4: Ja, es ging im Endeffekt darum, sich Gehör zu verschaffen, öffentlichen Druck aufzubauen. Bei Entscheidungen, die in Brüssel getroffen werden, aber unmittelbare Auswirkungen auf die Wirtschaft in Bayern haben. Wie zum Beispiel die Diskussion ums Verbrenner aus oder die bayerische Bewerbung um eine KI-Gigafactory. Da ist es wichtig, präsent zu sein. Kritiker werfen der Staatsregierung Selbstinszenierung vor.
3: Deutschland wird sich bis zum Jahr 2035 grundlegend verändern, und zwar zum Positiven. Das hat Bundeskanzler Merz jetzt beim CDU-Wirtschaftsrat in Berlin gesagt. Bis dahin sollen Behördengänge und Genehmigungen digitalisiert, Energie wieder bezahlbar und verlässlich sein. Deutschland habe die Kraft für Reformen und für einen neuen Aufbruch, so Merz. Er und seine Regierung sind übrigens heute genau seit einem Jahr im Amt. Und das trendet gerade online. Ein neuer Trend bei der Kindererziehung. Wir spielen jetzt einfach mal die 90er nach. Auf Instagram macht es eine Mutter aus Deutschland vor. Sie schickt ihre Kinder einfach mal raus zum Spielen. Ohne Handy und ohne Zeitangabe. Kommt einfach wieder heim, wenn es dunkel wird.
5: Ich wünsche euch alles Gute. Ich würde noch Schuhe anziehen. Aber es sind die 90er, ist auch okay. Mach, was du willst.
1: Oh, macht, was er wollte. Ja, das ist mal ein Abenteuer. Ja? Da können wir hier die ganzen Computergames einpacken.
0: Ja. Das Geld kommt heim, wenn es dunkel ist.
1: Ja, genau. Ja, aber seid rechtzeitig zu wetten, das zu Hause. Genau. Wir wollen, dass ihr mal gut ankommt, das Antenne Bayern Verkehrszentrum. Basti.
6: Guten Morgen. Auf der A8 Stuttgart Richtung München ist das Auto zwischen Sulzimus und Dachau Fürstenfeldbruck mittlerweile abgelöscht. Wir warten auf den Abschlepper. Es geht einspurig voran. 9 Kilometer Stau, Antenne Bayern Echtzeitmessung. Eine Dreiviertelstunde ist aktuell länger. Und 3 Kilometer Stau auf der A70 bei Reut Richtung Bamberg zwischen Turner Ost und Schirrerdorf dauert 25 Minuten länger. Und wie Juliette gerade schon gesagt hat, am Saurüsselkopf brennt es immer noch. Und deswegen ist die B305 zwischen Laubau und Wappachtal in beide Richtungen gesperrt. Und geblitzt wird auf der B2 in Ellingen in Mittelfranken und der Stefan hat noch einen in Augsburg.
7: Auf der Berliner Allee auf Höhe vom BRK von der Rettungswache.
6: Danke dir und gute Fahrt.
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1: Und gleich mal dem nächsten Millennium Hit.
0: Und einen wunderschönen guten Morgen mit unseren 90er Flashbacks.
1: Und dazu packt man natürlich die aktuellen Songs.
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0: Hashtag herrichten, jawohl. Wo ist die Bierwurst? Haben wir wieder vergessen. Antenne Bayern, 6.41 Uhr. Guten Morgen.
1: Guten Morgen.
0: Sind das jetzt nur wieder leere Worte oder tut sich da wirklich was? Trump spricht von großen Fortschritten für ein Friedensabkommen im Irankrieg. Und heute trifft der iranische Außenminister seinen Amtskollegen in China. Die Hoffnung ist ja, dass es diesmal nicht nur bei Gesprächen bleibt, sondern die Straße von Hormus endlich wieder geöffnet wird.
1: Also normal, ne, bin ich nicht so im Fußball-Business. Champions League ist was anderes. Ja. Da bin ich dabei. Eine nationale Angelegenheit heute. Rückspiel im Halbfinale FC Bayern gegen Paris Saint-Germain. Ah. So schön. Antenne Bayern Sportreporter Sascha Roos, du sagst, die Bayern packen das.
2: Ja, also die Mannschaft will es einfach. Ne? Ich habe das Gefühl, dass dieses Team unter Vincent Kompany zusammengewachsen ist. Jeder steht für jeden ein, jeder kämpft bis zum Ende. Das haben wir ja auch in Paris gesehen. Und die haben ja schon so oft Rückstände wieder umgebogen auch. Ich glaube einfach, dass das Offensivzentrum der Bayern stark genug ist. Olisse, Luis Diaz, Kane, Musiala, die vier, allein die Namen, wenn man schon hört, das bringt einen ja schon ins Schwärmen. Also mehr Offensivkraft kannst du gar nicht haben. Und wenn Manuel Neuer, sag ich mal, den ein oder anderen Patzer vermeiden kann, wie er ihn schon mal gezeigt hatte, zum Beispiel gegen Madrid, wenn er seine Normalform bringt, dann wird's was. Die kommen weiter.
0: Bitte kein Elfmeterschießen. Das halten die Nerven nicht mehr aus.
2: Ja, würde aber passen irgendwie nur zu den Bayern, bis zum Elfmeterschießen ja. Auszureizen. Das wird übrigens dann stattfinden, wenn die Bayern nur mit einem Tor gewinnen würden, beziehungsweise nach der Verlängerung mit einem Tor es so stehen würde, dann gäbe es sozusagen Elfmeterschießen.
1: Ich glaube, dass das dazu kommt. Mein Tipp für heute Abend.
0: Ich habe auch irgendwie das Gefühl, dass das ein sehr, sehr langer, heißer Fußballabend werden wird heute.

0: Wir drücken euch alle Daumen für die Prüfungszeit. Oh. Quali und mittlere Reife im Juni. Die Abiturienten sind schon mittendrin. Heute der Endgegner Mathe. Oh. Aber ihr schafft das.
1: Ja, eins habe ich damals in Mathe gelernt. Wenn es leicht geht, ist es definitiv falsch. Antenne Bayern 649. Heute bei uns in der Show Flohmarkt-Profi Mauro vom Trödeltrupp. Du sagst, jeder hat ein paar kleine Schätze zu Hause.
2: Also wenn du in den Keller gehst, machst du als erstes mal den Müll weg. Ja? Und dann fängst du an zu sortieren. Ja? Packst am besten so 2-3 Kartons. Dann sagst du, das ist zu schade zum Wegschmeißen. Damit gehe ich auf den Flohmarkt. Und schwuppdiwupp bist du ein bisschen reicher.
1: Okay, genau so mach mal.
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1: Das kann wirklich jeder mitmachen. Stellt einfach einen Tisch raus, packt alles drauf, was zu schade zum Wegschmeißen ist und jemand anderem vielleicht eine Riesenfreude macht. Mauro, dein Tipp, wie soll der Tisch ausschauen, damit gut was geht?
2: Vor allem muss es bunt sein und sortiert. Das ist ganz wichtig. Du musst Kleidung zu Kleidung, Porzellan zu Porzellan. Ja, ein bisschen mischen kannst du auch, dass es interessanter wird. Ja, und ich, wie ich es in den Sendungen immer gesagt habe, große Sache nach hinten, kleine nach vorne. Es muss ansprechend sein und nicht zu voll.
1: Mhm. Also eine richtig schöne Auslage bauen. Ganz Bayern trödelt. 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
7: In Bayern 7 Uhr, danke an das bisschen Regen. Endlich sind die Mücken von der Windschutzscheibe weg.
8: Das sind Probleme, oder? Ja. Mann. Heute Morgen kommt ihr trocken in die Schule oder in die Arbeit. Tagsüber dann wechselhaft lauwarm, 17 bis 23 Grad. Und ab heute Nachmittag, also auch am Abend, Schauer und Gewitter. Da kann es auch mal kräftiger zur Sache gehen. Momentan messen wir in Bodenkirchen, Niederbayern oder in Kohlberg, Oberpfalz 10 Grad. Illesheim, Mittelfranken 9 Grad.
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7: Juliet Marischka mit der Frage, die heute vermutlich überall im Freistaat gestellt wird.
10: Wo schaut ihr heute Abend Fußball?
7: Jawohl.
10: Ja. Der FC Bayern kämpft um den Einzug ins Finale der Champions League. Heute Abend wird im eigenen Stadion, das vermutlich innen und außen komplett rot sein wird, es gilt, einen Eintorrückstand aus dem Hinspiel gegen Paris Saint-Germain aufzuholen. Das ist machbar, so wie die Bayern gerade drauf sind und mit den Fans im Rücken. Und heute Abend darf auch wieder Trainer Kompany unten am Spielfeldrand coachen. Also da sollte eigentlich nichts mehr schiefgehen.
7: Ja, das wird eine einzige rote Wand sein.
10: Ja. Das Wetter passt.
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10: US-Präsident Trump setzt den Krieg mit dem Iran wieder auf Deeskalation. Er hat überraschend angekündigt, dass die USA jetzt doch nicht mehr die Schiffe aus der gesperrten Straße von Hormuz rauslotsen wollen. Am Montag erst war dieses Projekt Freiheit, wie Trump es nennt, losgegangen. Und jetzt hat er es wieder gestoppt und will stattdessen verhandeln. Es habe große Fortschritte für ein umfassendes Abkommen gegeben, schreibt Trump auf True Social. Aus dem Iran hört man dazu noch nichts Offizielles. Die Polizei im oberfränkischen Coburg sucht aktuell nach einem 15-Jährigen. Der Jugendliche leidet an verschiedenen Krankheiten und benötigt Medikamente, sagen die Beamten. Er hatte gestern Morgen das Haus seiner Eltern verlassen und war nicht wiedergekommen. Auch Suchhunde, Hubschrauber und eine Drohne sind an der Suche beteiligt. Der Jugendliche ist etwa 1,67 groß, schlank und trägt einen schwarzen Kapuzenpullover mit weißer Aufschrift. Urlaub daheim in unsicheren Zeiten. Das scheint ein Trend zu sein. Bayern-Reporter Markus Pöpperl im Allgäu.
11: Wenn alles hier in Füssen zum Beispiel wird damit gerechnet, dass der Ort spätestens ab Mitte Juli wieder sehr voll ist, dann wird es schwierig, eine freie Unterkunft zu bekommen. Und auch Oberstdorf blickt optimistisch auf die Saison. Der Juli und auch der August würden sehr stabil laufen, teils sogar besser als im Vorjahr. Insgesamt rechnen die Touristiker mit einer stabilen Saison im Allgäu bis Ende Oktober.
10: Und das trendet gerade online, der Scientology Run. Das haben wir alle ja schon mal gehört. Scientology nennt sich selbst eine Kirche. Andere sagen, es sei ein Kult. Hier in Deutschland wird Scientology sogar vom Verfassungsschutz beobachtet. Auf jeden Fall ist es hoch umstritten. Und diese, was auch immer, ist seit neuestem Ziel eines weltweiten Trends. Jugendliche stürmen die Gebäude von Scientology und rennen dadurch wie bei einem Computerspiel, wie beim Mario Kart. Ziel ist, möglichst weit hineinzukommen, wie bei einem Speedrun. Inzwischen hat das so weit geführt, dass einige Scientology-Häuser ihre Türgriffe abmontiert haben, damit sie nicht mehr reinkommen.
7: Wie verrückt ist denn das? Vielleicht sind die auch alle nur auf der Suche nach Tom Cruise.
10: Ja.
12: Ja, da so einen interessanten Laufstil finde ich.
7: Wie er hier reingekommen ist, ist uns bis heute ein Rätsel. Basti, immer töne bei einem Verkehrszentrum.
12: Im Spargelhaus habt ihr mich mitgenommen, das ist doch noch.
7: Ja, genau so war es.
12: Guten Morgen, A8 Stuttgart Richtung München. Das Auto zwischen Sulzimus und Dachau-Fürstenfeldbruck ist mittlerweile abgelöscht. Der Abschlepper müsste bald da sein. Aktuell 12 Kilometer Stauantenne bei einer Echtzeitmessung. Eine Stunde braucht sie da länger. Immer noch ist nur die rechte Spur frei. Dann noch was von euch.
13: Ja, servus, guten Morgen, das ist der Armin.
12: Ja, servus Armin, was gibt's bei dir?
13: Auf der A70 in Fahrtrichtung Bamberg, kurz vor der Ausfahrt Thurnau-West-Schönfeld, ist ein Unfall passiert.
12: Ja, der ist aktuell aber schon gerade weggeräumt worden. Ich sehe gerade, ist die Standspur nur noch gesperrt, die rechte Spur ist wieder frei, also es geht wieder weiter für euch. Und geblitzt wird auf der B8 in Marktbibart in Mittelfranken und auf der B15 in Schierling. Gute Fahrt.
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7: Hi, unsere Lieblingsfinnen sind mit von der Partie, gleich der nächste Millennium Hit. Auch die 90er Flashbacks machen euch wach.
14: Komm gut in den Champions League Mittwoch mit den aktuellen.
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0: 7.12 Uhr.
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0: Also die Vorfreude steigt hörbar. Echter Knaller, eure ganzen WhatsApp-Sprachnachrichten.
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0: Großartig, mit 2 Toren Abstand muss der FCB gegen Paris Saint-Germain gewinnen heute Abend. Dann ist er im Champions-League-Finale. Das wird auf jeden Fall ein Hammer-Rückspiel. Vielleicht mit euch im Stadion. Schickt noch schnell eine Sprachnachricht. 0800 994 1000. 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
4: Und ganz sicher in der Allianz Arena dabei ist der Anton, 9 Jahre aus Schwankirchen in Niederbayern.
5: Ich bin ein Laufkind in der Champions League im Halbfinale gegen Paris Saint-Germain.
0: Perfekt ausgesprochen.
6: Du Anton, ich bin glatt ein bisschen neidisch auf dich, muss ich sagen.
0: Ja.
6: Ja, ich darf bloß immer mit dem Like Eiler Hand in Hand.
4: Ja, Anton, du hast mich abgelöst, gell? Nein, Basti hat mich abgelöst. Du hast unbewusst Likis Betreuung übernommen.
6: Nein. Wir brauchen beide Betreuung, Indra.
4: Anton, weißt du schon, an welcher Hand du einlaufen wirst?
5: Nein.
0: Noch nicht? Ui, das ist aber spannend. Wen hättest du denn am liebsten?
5: Harry Kane.
0: Bist schon sehr aufgeregt?
5: Ja.
0: Denke ich mir. Und wie geht's aus? Dein Tipp?
5: 3-1 für Bayern.
0: Ja, dann sind's weiter, die Roten. Anton, wir zählen auf dich. Mach's gut und einen ganz lieben Gruß an Kane und die anderen Obernasen, okay?
5: Ja.
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0: Rund 30.000 Fahrräder werden jedes Jahr bei uns in Bayern geklaut. Und jetzt startet in Mittelfranken eine Aktion, um Diebe abzuschrecken. Hört er gleich um 9:30 hier auf Antenne Bayern, 7.18 Uhr. Unser Basti, total on fire heute Morgen.
1: Ja, zu Recht oder nicht? Also wir schauen gerade immer den Livestream vom Ada Sachi. Das ist ein Extremsportler, der macht was noch nie ein Mensch gemacht hat. Und
0: erzähl.
1: Zwar 600 Kilometer durch Kalifornien am Stück in 96 Stunden Laufer, also 14 Marathons in 4 Tagen bei absolut menschenfeindlichen Bedingungen. Und er muss immer auf dem weißen Streifen auf der Straße laufen, weil die Straße sonst zu heiß wird und ihm sonst das Profil wegschmilzt.
0: Und warum macht er das?
1: Weil er sich beweisen mag, dass er mit seinem Geist, mit seiner Willenskraft seinen Körper an über die Grenzen pushen kann.
0: Und das gefällt dir?
1: Das gefällt mir. Und der Indra gefällt es auch. Ich schaue es auch die ganze Zeit.
2: Ja, ich schaue es auch die ganze Zeit. Ich bin allerdings wirklich fassungslos, weil ich mir denke, der hat jetzt schon 2 Marathons hinter sich. Ich denke, ich könnte auch nicht mehr so lange Auto fahren. Irgendwie. Ja, also das ist Wahnsinn. Aber solltet ihr in diesen Stream reinschauen, ich feiere vor allem den so ein bisschen leicht übergewichtigen Mann neben dem Ada Sachi. Der ist nämlich einer, der trägt die ganze Zeit sein Wasser. Und der sieht so aus, wie wir uns, glaube ich, alle fühlen würden. Der läuft daneben eben und trägt das Wasser und dem sieht man die Schmerzen im Gesicht an.
0: Okay.
2: Also, das ist sehr anstrengend.
0: Also der Muckel wird langsam zum echten Star, oder?
1: Also ich finde,
0: also eher bricht der zusammen als der Aber Hachi.
2: Aber ich feiere den total.
1: Der Aber Hachi,
2: den Wasserträger vom Ada Sachi, so süß.
1: Ja, voll. Der darf aber Pause machen. Ada ist jetzt, also der darf auch kurz Pause machen, weil er muss halt in diese 96 Stunden schaffen. Ja. Aktuell 11 Stunden unterwegs.
0: Ihr seid ja solche Läufer, gell? Ihr joggt so quer durch die Pampa.
1: Ja, ja. Nein, ich muss sagen, ich bin ehrlich gesagt, ich bin nicht so scharf auf Joggen. Aber ich
2: liebe Joggen. Aber natürlich, vielleicht mal 40 Minuten, dann ist aber auch Schluss.
0: Genau.
2: Ne?
0: Ja, so. Naja, gut, wem es gefällt. Ja. Und das geht jetzt stundenlang,
1: das
0: oder?
1: Geht jetzt 96 Stunden am Stück.
0: Schön, okay. Die einen schauen eben diesen Langläufer. Und ich schaue die schönsten Bahnstrecken nie dabei.

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3: Halb acht. Antenne Bayern hier. Wir sind die, die euch jetzt schon sagen, was dann nächste Woche auf euch zukommt.
4: Ja, wichtig, weil viele von euch planen langes Wochenende, der Brückentag mit Christi Himmelfahrt und Vatertag. Also am Brenner nächste Woche. Ich weiß, man kann es kaum mehr hören, aber es ist so. Nächste Woche erwarten wir da oben Schnee.
3: Oi.
4: Also ganz wichtig, und es wird relativ nass nächste Woche auch bei uns. Heute wechselhaft 17 bis 23 Grad. Im Moment ist es trocken. Spätestens am Nachmittag und am Abend ziehen übers Allgäu Schauer und Gewitter auf.
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3: Juliette, es könnte sein, dass wir heute in Mittelfranken ganz besonders viele Polizisten sehen.
6: Ja, das könnte sein, denn heute ist ein sogenannter Sicherheitstag der Polizei. Das ist so ein Aktionstag in ganz vielen Bundesländern. Stellvertretend für Bayern ist diesmal die Polizei Mittelfranken dabei. Ein Schwerpunkt liegt da auf aktuellen Fahndungen natürlich und Verkehrskontrollen entlang der Autobahnen, um sich noch besser mit Polizisten in anderen Bundesländern zu vernetzen. Und in den Städten geht es vor allem um Bürgernähe.
3: Was ist da alles geplant?
6: Also in

0: für die Reiterstaffel in der Innenstadt unterwegs. Hi.
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2: Bundeswirtschaftsministerin Reiche plant ja ein neues Heizungsgesetz. Jetzt sind weitere Details davon bekannt geworden. Wichtigster Punkt, Öl- und Gasheizungen können auch nach 2045 noch eingebaut werden, obwohl Deutschland eigentlich bis dahin klimaneutral sein wollte. Kritiker befürchten deshalb, dass dieses Ziel dann nicht mehr zu halten ist. Allerdings soll es zumindest vorerst bei der sogenannten Biotreppe bleiben, dass also nach und nach immer mehr klimafreundliche Brennstoffe verwendet werden müssen. Der Entwurf wird nun zunächst im Kabinett abgestimmt und geht dann ins Parlament. Die von der CSU geplante Hymnenpflicht in Bayern soll ab kommendem Schuljahr kommen. Das geht aus einem Schreiben des Kultusministeriums hervor. Bei Abschlussfeiern müssen dann in Zukunft mindestens 2 Hymnen gespielt werden, darunter auf jeden Fall die Bayern-Hymne. Ob die Hymnen vom Band kommen oder von einer Musikgruppe gespielt werden, das dürfen die Schulen selbst entscheiden. Aus einem alten Müllberg in Neustadt an der Waldnaab wird jetzt ein schönes Umweltschutzprojekt. Blühende Deponie heißt dieses Projekt. Bayern-Reporterin Tanja Hoger in der Oberpfalz, was können wir uns denn darunter vorstellen?
3: Ja, früher war das hier die normale Landkreisdeponie, also für allen möglichen Hausmüll aus der Region. Diese Deponie ist seit Jahren stillgelegt und seitdem ist viel Gras gewachsen. Also man sieht hier nur einen großen grünen Hügel. Und weil man damit eigentlich nicht so wirklich was anfangen kann, schafft man jetzt neuen Lebensraum für Pflanzen und Tiere. Also es werden Blumen gepflanzt, Sträucher, da werden sich dann zum Beispiel Bienen und Schmetterlinge sehr wohl fühlen.
2: Und das trendet gerade online. Justin Bieber oder Ed Sheeran. Da habe ich mich jetzt nicht versprochen. Das geht nämlich gerade auf Insta und TikTok viral. Eine Künstlerin, die Promis aus Lebensmitteln nachbaut. Also Justin Bieber aus Brie-Käse und Ed Sheeran als Eieromelette. Ed Sheeran. Auch andere Promis müssen dran glauben. Aus Harry Styles wird dann Barry Styles, also aus Erdbeeren gebastelt, die fein säuberlich in kleinste Stückchen geschnippelt werden, wenn man sonst nichts zu tun hat.
4: Also meine Mama hat mir immer eingebläut, mit Essen spielt man nicht, aber so fertig wie Justin Bieber mittlerweile aussieht, hätte ich da lieber ein Fertigprodukt genommen.
5: So, ging's schon mal besser.
6: Ja, du wärst dann in Schwitzkaschen genommen, das gibt's ja gar nicht.
5: Immer fresh, unser Basti, man hört über einen Verkehrszentrum.
6: Du hast gar nicht leid, habe ich mir ehrlich gesagt nicht so fresh gefühlt, aber danke dir. Guten Morgen. A7 Fulda Richtung Würzburg zwischen Bad Kissing in Obertulba und Hammelburg ist eine Ölspur auf der rechten Spur. Das hat es von einem Wohlwagen gekommen, der steht ein bisschen leider auf dem Standstreifen, der ist leider kaputt. Und dann was von der A8 Stuttgart Richtung München zwischen Adelshausen und Dachau-Fürstenfeldbruck ist wieder freigeräumt, aber immer nur 12 Kilometer Stau, Antenne bei einer Echtzeitmessung. Aktuell nur 40 Minuten, es wird sich aber noch und noch auflösen. Und geblitzt wird in der Blütenstraße in Nürnberg auf der A93 bei Kirchardemmerath, also Kirchendemmenreuth. Und Udo, du hast auch noch einen.
7: Und zwar wird er gerade aufgebaut in Eurasburg aus Achmühle kommend am Ortseingang.
6: Danke dir und gute Fahrt.
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4: Noch auf dem Weg oder vielleicht schon in der Arbeit, wir begleiten euch mit Millennium Sound.
8: Und wünschen euch einen wunderschönen guten Morgen mit den 80er Flashbacks.
4: Jetzt erstmal ganz gechillt in den Morgen mit dem aktuellen Hit von Olivia Dean.

0: Champions League Mittwoch. Bayern ist rot-weiß. Schönen guten Morgen.
1: Guten Morgen.
0: 7.40 Uhr. Die Fußballwelt ist sich einig, heute Abend das Fußballspiel des Jahres. Die beiden besten Mannschaften in Europa spielen um den Einzug ins Champions-League-Finale. 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
2: Hi, ihr zwei, guten Morgen, das ist die Patricia.
0: Morgen, Patricia.
2: Ich habe mich angemeldet für die Tickets.
0: Ah.
2: Wir waren 2012, wo das Finale daheim in München war, hatten mein Freund und ich, also jetzt Verlobter, unser erstes Date vor dem Fernseher und haben mitgefiebert.
0: Aber.
2: Und ja, jetzt würden wir gerne ins Stadion und unsere Energie da rausbringen.
3: Ich muss das mal kurz erklären. Also ihr hattet das erste Date und habt euch zum Fußballschauen verabredet, oder wie?
2: Ja, das war ganz wild. Also wir sind da erst 15 und 16 gewesen und waren halt beide und sind auch immer noch super Bayern-Fans.
0: Ja.
2: Und da war gar keine Frage, dass wir das dann natürlich irgendwie gemeinsam anschauen.
3: Ich bin bekannt für meine indiskreten Fragen. Habt ihr dann, also ich meine, die haben ja damals verloren, ne? Habt ihr dann trotzdem geknutscht?
2: Ja, trotzdem.
0: Ja.
2: Aber es war schon, wir waren schon sehr traurig erstmal. Also wir waren auch wirklich.
3: Da musstet ihr euch trösten quasi.
2: Ja, genau.
0: Okay,
2: das hat es dann ein bisschen besser gemacht vielleicht.
0: Alles klar.

0: Riesenviecherei, gerade im Landkreis Schwandorf in der Oberpfalz. Basti.
1: Ja, in Niedermurach ist einem Bauern seine ganze Jungherde ausgekommen. Die meisten hat er eingefangen, aber 8 Rinder sind nur irgendwo im Wald unterwegs. Ihr könnt jetzt jederzeit auf die Straßen auf sie treffen. Deswegen stehen auf der B22 Warnschilder mit Tempolimit 60.
0: Ja, das ist nicht lustig.
1: Ja, aber
0: Antenne Bayern, 7.46 Uhr. Guten Morgen.
2: Guten Morgen. Andi hat sich vorhin bei uns gemeldet. Er hat in Kolbermoor was Sensationelles entdeckt. Haben wir noch nie gehört.
3: Ein 24-Stunden-Shop für Blumen.
0: Ist das ein Blumenautomat oder wie muss man sich das vorstellen?
3: Das ist ein ganzer Raum und da kannst du reingehen und dann kannst du Blumen kaufen, aber auch so kleine Accessoires wie diese holzgeschnitzten und stahlgestanzten Kärtchen und diesen ganzen Pipapo, was so, oh, ich muss für meine Mutter schnell was kaufen, die hat Geburtstag.
2: Wie nennst du das, diesen ganzen Pipapo? Oh, ich muss für meine Mutter schnell was kaufen. Aber Blumenautomat ist total cool, vor allem für alle, die es nicht gerallt kriegen jetzt am Wochenende.
3: Ja, wenn du am Sonntag so stehst, so Scheiße, es ist ja dieser eine Tag.
2: Du, jetzt muss ich dir mal eine Gewissensfrage stellen. Was ist jetzt eigentlich wichtiger, Muttertag oder Champions League?
0: Genau, hätte ich auch gesagt.

Sowas hat vorher noch nie ein Mensch gemacht. Innerhalb von 96 Stunden 600 Kilometer laufen. Ein Deutscher macht's jetzt gerade in Kalifornien. Mehr dazu gleich in den News.

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2: Alle Pollenallergie-Geplagten konnten gestern endlich mal wieder aufatmen. Dann Tele Bayern 8 Uhr.
3: Ja, ich auch. Heute wechselhaft und lauwarm, 17 bis 23 Grad. Heute Nachmittag und am Abend bilden sich Schauer und Gewitter. Die ziehen auch teilweise übers Allgäu rein. Kann regional auch kräftiger werden mit Hagel, Sturmböen und Starkregen. Besonders im Alpenvorland bis rüber zum Bayerischen Wald.
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2: Juliette, es ist definitiv das wichtigste Spiel des FC Bayern bisher in dieser Saison.
5: Ja, das kann man wirklich sagen. Also die Bayern können erstmals seit 2020 wieder ins Finale der Champions League einziehen. Mhm. Aber dafür müssen sie heute Abend zu Hause in der Allianz Arena Titelverteidiger Paris Saint-Germain besiegen. Mit mindestens 2 Toren Unterschied, nachdem sie das Hinspiel ja verloren haben. Aber das ist machbar, vor allem mit all den Fans im Rücken. Ja. Also da dürften die PSG-Fans heute Abend zumindest farblich kaum eine Chance haben. Das ganze Stadion wird komplett in Rot erstrahlen. Anpfiff ist um 21 Uhr.
2: Habe ich eigentlich schon erwähnt, dass wir gleich die allerletzten Tickets haben? Ja, nur noch ein paar Minuten. Ich wollte es ja nur gesagt haben.
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5: Die Einsatzkräfte kämpfen weiter gegen den Waldbrand am Saurüsselkopf in den Chiemgauer Alpen. In der Nacht konnten die Löschhubschrauber nicht fliegen. Da kämpfte die Feuerwehr vom Boden aus weiter gegen die Flammen. Aber jetzt am Tag sollen auch die Helikopter wieder zum Einsatz kommen. An dem Berg bei Ruhpolding lodern seit Sonntagabend die Flammen und das Feuer hat sich auch recht schnell ausgebreitet. Forstministerin Kanniber spricht von einem der größten Waldbrände, die es in Bayern in den vergangenen Jahren gegeben habe. Im Zuge der Energiekrise liefert jetzt offenbar Israel Kerosin an Deutschland. Das deutsche Energieministerium hätte eine Anfrage gestellt, heißt es aus Israel. Von der Bundesregierung gibt es bisher aber da noch keine Bestätigung. Mit dem Iran-Krieg hat sich der Preis für Kerosin ja mehr als verdoppelt und Experten warnen vor Engpässen im Sommer für Deutschland. Bayern macht wieder mit beim länderübergreifenden Sicherheitstag der Polizei und diesmal liegt der Schwerpunkt in Mittelfranken. Bayern-Reporterin Birgit Behringer.
6: Den Aktionstag richtet jedes Jahr ein anderes Polizeipräsidium aus und diesmal eben Mittelfranken. Die Polizei will hier in den Städten besonders präsent sein, auch mit Infoständen. In Nürnberg ist die Reiterstaffel mit am Start und für die Polizei ist heute außerdem der Austausch mit den Kollegen in anderen Bundesländern ganz wichtig, zum Beispiel bei Fahndungen. Deshalb gibt es auch mehr Verkehrskontrollen.
5: Und das trendet gerade online. Der Extremsportler Arda Saci, der 28-Jährige, ist gestern zu einem Ultralauf losgerannt in Kalifornien. Er will in 96 Stunden 600 Kilometer laufen, vom Death Valley bis nach Los Angeles. Das sind umgerechnet 14 Marathons in 4 Tagen. Und jeder kann zumindest im Geiste mitlaufen, denn das Ganze wird live gestreamt auf YouTube. Jetzt gerade haben ihm ungefähr 35.000 Menschen zugeschaut, wie Saci im Gehen eine kleine Zwischenmahlzeit zu sich genommen hat. Mhm. Und es gibt auch einige User, die bereits ausgerechnet haben, dass es schwierig wird mit den 96 Stunden, wenn er in diesem Tempo weitermacht.
2: 96 Stunden am Stück durchlaufen, das schafft nicht mal unsere Kaffeemaschine.
7: Das ist sowieso eine ganz andere Baustelle.
6: Aber ihr müsst mal darauf achten, wenn ihr euch den Stream anschaut. Mein Star ist der Helfer, der nicht so ganz so sportlich aussieht, der ihm das Wasser trägt. Ja, das ist der Mann der Herzen. Der humpelt auch schon ein bisschen. Der hat schon Schmerzen.
2: Also eher kippt der um als der Abahachi da. So, wir wollen das immer gut. Basti, mach weiter, komm.
8: Guten Morgen. Auch Stuttgart Richtung München. Zwischen Adelzhausen und Dachau, Fürstenfeldbruck. 10 Kilometer Stauantenne bei einer Echtzeitmessung. Eine halbe Stunde dauert es da länger. Auf der A9 Nürnberg Richtung Berlin zwischen Bad Lobenstein und Schleizling. Reifenteile auf der Straße, bitte aufpassen. Und dann noch eine Meldung vom Thomas.
9: Es ist ein Unfall, gerade passiert auf der A9, kurz vor der Ausfahrt in München Frankfurt drin.
8: Ja, danke dir. Ein Unfall mit einem LKW ist da passiert. Die rechte Spur ist blockiert. 8 Kilometer Stau und eine halbe Stunde braucht sie da länger. Und geblitzt wird auf der B8 in Neustadt an der Aisch in Mittelfranken und in Niederbayern auf der B15 bei Mallersdorf-Pfaffenberg. Gute Fahrt.
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0: lacht sich jetzt gleich eins und steht heute in der Antenne Bayern Fankurve. Ich sag nur FCB gegen Paris Saint-Germain.
1: Morgenmuffer?
0: Ist der Christian?
1: Ja.
0: Aus Demling?
1: Ja.
0: Hier ist Antenne Bayern, die Indra und der Leike. Grüß dich, hi.
1: Ja, servus.
2: Bonjour, bonjour.
0: Sterben dich gerade bei irgendwas? Was machst denn du?
1: Ich bin in der Arbeit, ich bin im Lager in der Audi.
0: Ah, okay.
1: Und ja, ich buche gerade Ware ein, die gekommen ist.
2: Christian, parlez-vous ja? Français?
1: Ich glaube, es weißt du, ob ich Französisch spreche, oder?
2: Oui, oui. Nein,
0: ich habe gehört, du hast dich angemeldet für einen kleinen, spontanen Französisch-Radiokurs.
1: Ja? Ja.
0: Bitte sprich mir nach. Rien ne va plus.
1: Rien ne va plus.
0: Was auf Bayerisch so viel heißt wie?
1: Nix gibt mir.
0: Genau, und das sagst du bitte den Franzosen.
1: Okay.
0: Und du bist dabei. Champions
1: League. Na.
0: Rückspiel.
1: Oh,
0: jawoll.
1: Oh, geil. Das greift mir.
0: Du gehst natürlich nicht alleine. Wen nimmst du mit?
1: Ja, mein Patenkind, ein Corbinian.
0: Ja?
1: Der ist 12.
0: Boah, mit 12.
1: Ja,
0: und dann
1: der,
0: so ein Champions League-Spiel.
1: Das ist mit der Mama schon abgeklärt, der dürfte mit.
2: Das vergisst er nie.
1: Ich bin baff.
2: Und weißt du was, das sind nicht irgendwelche Plätze, das sind VIP-Plätze. Da kannst du so viel essen, so viel trinken, wie ihr lustig seid.
0: Ja.
2: Und trifft auch noch die Promis und habt die allerbesten Plätze mit Supersicht und allem Pipapo.
1: Mhm. Ja. Oh Gott, ich krieg grad Gänsehaut.
0: Also, Premium-Plätze von der Telekom mit Antenne Bayern. Wir wünschen euch ganz, ganz viel Spaß.
1: Ja, das werden wir haben. Wir feuern an.
0: Gut so. 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

0: 8.21 Uhr.
1: Vor über 400 bayerischen Gymnasien stehen jetzt gerade nervöse Schüler und atmen. Ja. In einer guten halben Stunde startet das Mathe-Ami. Antenne Bayern wünscht euch ganz, ganz, ganz viel Glück und auch den Eltern, die ja total nervös sind.
0: Ja. Mathe, der Endgegner. Ja. Wirklich Respekt, was ihr da drauf haben müsst. Ich bin ja eigentlich schon in der Grundschule an diesen absurden Textaufgaben gescheitert. Das klang für mich immer so. Zwei Goldfische wandern durch die Wüste. Der eine ist rot, der andere dünn. Wie viel wiegt die Palme, wenn es regnet?
1: Hä?
0: Ja, ehrlich.

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8: Wir waren genau 8:30, Wetter-Frühwarnservice. Heute Morgen fiel bei uns schon hinter den Kulissen das Wort Winterreifen.
9: Ja, wir sind die, die es euch jetzt schon sagen.
8: Ja.
9: Nächste Woche ist ja der Brückentag.
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8: Wir waren genau 8:30, Wetter-Frühwarnservice. Heute Morgen fiel bei uns schon hinter den Kulissen das Wort Winterreifen.
9: Ja, wir sind die, die es euch jetzt schon sagen.
8: Ja.

0: Gewitter 17 bis 23 Grad.
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2: Und jetzt bleiben wir gleich beim Thema. Viele planen vermutlich gerade ihren Sommerurlaub für das Jahr. Gell?
3: Ja, und wir haben jetzt auch mal nachgefragt, wo es hingeht. Und siehe da, daheim ist es eben doch am schönsten.
2: Aber ja.
3: Warum auch weit wegfahren, wenn der Sprit gerade so teuer ist und wenn es auch sonst überall auf der Welt brodelt. Und deshalb bleiben viele hier im schönen Bayern. Aus Franken heißt es zum Beispiel, die Nachfrage nach Ferien im eigenen Land sei hoch. Die Übernachtungen liegen sogar leicht über denen vom Vorjahr. Auch das Allgäu meldet eine stabile und auch eine zum Teil bessere Buchungslage. Und im Kreis Passau berichten die Touristiker, dass vor allem Familien auf Ziele setzen, die schnell erreichbar sind.
2: Mhm. Am besten so schnell, dass die Kinder im Auto nicht dauernd plärren.
4: Wann sind wir endlich da?
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3: Seit dem Morgen läuft bundesweit eine Razzia gegen mutmaßliche Rechtsextremisten. Insgesamt 12 Bundesländer sind laut ARD betroffen. Ob Bayern auch dabei ist, ist es aber noch unklar. Die Maßnahmen richten sich demnach gegen 36 überwiegend jugendliche Mitglieder der Gruppen Jung und Stark und Deutsche Jugend voran. Viele von ihnen sind in der Vergangenheit schon als gewalttätig aufgefallen. Die Situation beim Waldbrand am Saurüsselkopf in Ruhpolding in Oberbayern hat sich in der Nacht wohl etwas stabilisiert. Eine Entwarnung gibt es aber noch nicht, heißt es nach der ersten Lagebesprechung heute früh. Inzwischen konnten die Einsatzkräfte allerdings verhindern, dass sich das Feuer weiter ausbreitet. Und jetzt sind auch wieder Löschhubschrauber im Einsatz. Zentrales Schutzziel bleibe der Schutz des Trinkwasserschutzgebietes Laubbau, heißt es. Es besteht weiterhin keine unmittelbare Gefahr für die Bevölkerung und auch keine Gefährdung der Trinkwasserversorgung. Nach mehreren Hantavirus-Fällen darf das betroffene Kreuzfahrtschiff jetzt endlich einen Hafen auf den spanischen Kanareninseln anlaufen. Die spanische Regierung hat ihr okay gegeben. Vor Ort sollen dann Besatzung und Passagiere untersucht werden und wieder in ihre Heimatländer zurückgebracht werden. Insgesamt 3 Menschen sind bereits an diesem Hantavirus gestorben, darunter auch eine deutsche Passagierin. Und das trendet gerade online. Tokyo Hotel. Die suchen nämlich Fans als Statisten für einen Videodreh. Das haben die Kaulitz-Brüder und Co. auf Instagram verkündet. Leider in Berlin und nicht hier in Bayern, aber das schreckt echte Fans nicht ab. Wer dabei sein will, der muss über 18 sein und sich heute noch mit Fotos in schicker Abendkleidung per Mail bewerben. Morgen ist es dann zu spät. Die E-Mail-Adresse steht dann auch in diesem Insta-Post. Der Dreh zu dem neuen Video selbst findet dann schon in 5 Tagen, also nächsten Montag, statt.
4: Du sagst, über 18? Likey, das passt ja.
2: Ja.
4: Schicke Abendkleidung, das dürfte das Problem
5: sein. Das ist die Frage, ob der Likey da mitmachen will.
2: Man kann sich alles ausleihen, ja?
5: Ja, das war ja so. Boah.
4: Nein, du hast einen sensationellen Anzug. Hat er mal getragen, als er einen Radiopreis bekommen hat. Ganz schick.
2: Ja, genau.
4: Hab ich ausgesucht.
3: Passt der?
2: Sehr gut. Musste ich mir kaufen.
5: Fähige Frauen um sich rum.
2: Wahnsinn. Dafür Klamotten gebe ich kein Geld aus.
5: Das ist wirklich
2: egal. So, wo waren wir stehen geblieben?
5: Bei Basti.
2: Genau, du machst den Verkehr.
6: Guten Morgen. A8 Stuttgart Richtung München. Zwischen Odelzhausen und Dachau-Fürstenfeldbruck kommen 9 Kilometer Stau. Antenne Bayern, Echtzeitmessung 25 Minuten, dauert es da länger.
7: Guten Morgen, Basti.
6: Ja, servus, Dieter, was gibt's bei dir?
7: Ich bin derzeit auf der A9 unterwegs, bin Fahrtrichtung Nürnberg, ab Markt Schorgast, Stau vor der Baustelle, schlechte Karte.
6: Oh ja, schlechte Karten. Ab auf der B16 Kaufbeuren Richtung Günzburg. Zwischen Ilchenhausen und Günzburg 4 Kilometer Stau, da dauert sogar 65 Minuten länger. Und geblitzt wird auf der A73 bei Fürth und in der Einlinger Straße in Augsburg. Gute Fahrt.
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2: Und einem gut abgehangenen Millennium mit.
4: Und dazu für euch ein legendärer 90er-Flashback.
2: Michael. Film läuft gerade ganz gut in unseren Kinos. Und viel Aktuelles.

0: Antenne Bayern. Ganz, ganz viel Musik für euch bei der Arbeit. Er hier, er bricht immer noch Rekorde. Michael Jackson. Ja, der Film sorgt auch in der zweiten Woche bei uns für volle Kinos in Bayern. Und alle Generationen feiern seine Mega-Hits.
1: War einfach ein Teil meines Lebens mit.
2: Er war einfach ein toller Kerl und hat geile Musik gemacht.
1: Die wird man wahrscheinlich auch in 20 Jahren noch hören.
3: Und die Legende lebt weiter.
0: Natürlich hier, bei uns auf Antenne Bayern. Auch in den 90ern hat er noch ganz große Hits geliefert. Das hier ist definitiv eine seiner schönsten Balladen. Mittwochvormittag im Freistaat mit Heal the World.

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8: Das Antenne Bayern-Wetter. Wolken und ein bisschen Sonne wechseln sich ab. Temperaturen gehen auf 17 bis 22 Grad. Am wolkigsten ist es im Allgäu. Kleiner Vorbote für heute Nachmittag. Da kommen nämlich von Südwesten Schauer und Gewitter rein. Im Allgäu auch kräftiger. Hoch am Wald, Mittelfranken, 11 Grad. Weißenhorn, Schwaben 10 und 10 Grad auch in Poppenricht in der Oberpfalz. Morgen windiger und mit Wolken und ein bisschen Sonne wechselhaft. Zwischendrin auch immer wieder Schauer.
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8: Gleich 9, hier ist Juliette Marischka aus dem Antenne Bayern Nachrichtenteam. Guten Morgen.
10: Guten Morgen, ja. Und diese Frage wird heute vermutlich überall in Bayern gestellt. Wo schaust du denn heute Abend Fußball? Ja, der FC Bayern kämpft um den Einzug ins Finale der Champions League heute Abend im eigenen Stadion. Das wird vermutlich innen und außen komplett rot sein. Es gilt, einen Ein-Tor-Rückstand aus dem Hinspiel gegen Paris Saint-Germain aufzuholen. Das ist machbar, so wie die Bayern gerade drauf sind und mit den Fans im Rücken. Mit dieser Unterstützung klappt es auch, sagt Bayern-Verteidiger Jonathan Tah.
11: Wenn alles in Rot ist, das gibt einfach einen extremen Push und das darf man nicht unterschätzen, wie viel uns das hilft, wenn wir das Gefühl haben, das ganze Stadion steht hinter uns und gibt genauso wie wir auf dem Platz, neben dem Platz Vollgas.
10: Ja, Vollgas braucht es auch, um ins Finale zu kommen. Heute Abend darf auch wieder Trainer Kompany am Spielfeldrand stehen und coachen. Also da darf eigentlich nichts mehr schief gehen. Nein.
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10: US-Präsident Trump setzt den Krieg mit dem Iran wieder auf Deeskalation. Er hat überraschend angekündigt, dass die USA jetzt doch nicht mehr die Schiffe aus der gesperrten Straße von Hormuz rauslotsen wollen. Am Montag erst war dieses Projekt Freiheit, wie Trump es nennt, losgegangen. Jetzt hat das wieder gestoppt und will stattdessen verhandeln. Es habe große Fortschritte für ein umfassendes Abkommen gegeben, schreibt Trump auf Truth Social. Aus dem Iran hört man dazu aber noch nichts Offizielles. Urlaub in Bayern ist ein Trend, der sich seit Jahren gut entwickelt. Auch wegen all der Krisen auf der Welt fahren viele Deutsche lieber nicht ganz so weit weg und entspannen lieber hier. Auch der Tourismusverband Franken zum Beispiel spürt das sehr positiv. Bayern-Reporterin Birgit Behringer in Mittelfranken.
12: Die Zahl der Gästeanfragen ist sehr gut. Mehr Menschen schauen sich auch online bei Frankentourismus an, was hier alles geboten ist. Die Klickzahlen steigen. Das sind gute Vorzeichen. Schon in den ersten beiden Monaten gab es ein Plus bei den Übernachtungen von fast 2,5% hier in Franken. Prognosen für den Sommer sind trotzdem nicht ganz leicht, weil Urlauber immer kurzfristiger buchen.
10: Deutschland wird sich bis zum Jahr 2035 grundlegend verändern, und zwar zum Positiven. Das hat Bundeskanzler Merz jetzt beim CDU-Wirtschaftsrat in Berlin gesagt. Bis dahin sollen Behördengänge und Genehmigungen digitalisiert, Energie wieder bezahlbar und verlässlich sein. Deutschland habe die Kraft für Reformen und für einen neuen Aufbruch, so Merz. Er und seine Regierung sind übrigens heute genau seit einem Jahr im Amt. Und das trendet gerade online. Eine schöne Idee, um die Kinder mal von den Handys wegzubekommen. Wir spielen einfach mal die 90er nach. Auf Instagram macht es eine Mutter aus Deutschland vor. Sie schickt ihre Kinder einfach mal raus zum Spielen, ohne Handy und ohne Zeitangabe. Kommt einfach heim, wenn es dunkel wird.
4: Ich wünsche euch alles Gute. Ich würde noch Schuhe anziehen. Aber es sind die 90er, ist auch okay. Macht, was du willst.
10: Macht, was ihr wollt. Das ist mein Abenteuer. Da können die ganzen Computergames einpacken.
13: Ich finde es mega. Dieses typische, wir treffen uns um 3 am Spielplatz bei der Tischtennisplatte.
14: Gute Zeit.
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14: Guten Morgen, Evi. Geht's dir wieder besser, deiner Stimme?
13: Ich habe so unfassbar fucking viel Salbeitee getrunken, wie noch nie in meinem Leben.
14: Ah, du klingst wieder wunderbar.
13: Danke.
14: Freut uns alle. Gerade eben ist auf der A8 Stuttgart Richtung München zwischen Dachau, Fürstenfeldbruck und dem Dreieck Eschenried ein Unfall passiert. Passt auf, der ist noch nicht gesichert. Und dann haben wir Stau auf der A94 Passau Richtung München zwischen Paarstetten und Paarsdorf. Braucht sie aktuell 23 Minuten länger. Und auf dem Nürnberger Ring zwischen der Wallensteinstraße und der Fürther Straße braucht sie 24 Minuten länger. Johanna, was gibt's bei dir?
15: Ich möchte in Rosenheim, Mirschbacher Straße, Mollmax, einen Blitzer melden.
14: Alles klar, danke dir. Auf der A73 bei Fürth wird auch noch geblitzt und in der Einlinger Straße in Augsburg genauso. Servus, gute Fahrt.
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13: Millennium Hits sowieso bei uns mit Coldplay. Flashback mit dem durchgespitzten Rocky Hoodie.
14: Oh, der gefällt der Heide viel.
13: Sowieso.
14: Song super.
13: Und los geht's mit Mark Amber. You and me belong together.

0: 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Die hat auch Alfons aus Regensburg im Ohr. Du bist Fahrlehrer. Das Besondere an eurer Fahrschule?
1: Wir bilden nicht nur Klasse B-Fahrer, also Autofahrer aus, ganz normal, wie jetzt in die Fahrschule kommt, sondern wir haben uns spezialisiert, hauptsächlich auf die Ausbildung mit eingeschränkten Menschen, also alle Menschen, die ein Handicap haben, ob das irgendwo körperlich ist, ob das seelisch, psychisch irgendwas ist. Das ist eigentlich unser Hauptaugenmerk.
0: Ja, voll gut. Wie bist du Fahrlehrer geworden?
1: Ich war bei der Bundeswehr und wurde zufällig auf den Posten des Fahrlehrers gesetzt. Seitdem bin ich Fahrlehrer, betreibe in Regensburg ein paar Fahrschulen, ja, seit 40 Jahren.
0: Wow. Und Tipp für alle, die gerade den Führerschein machen?
1: Ohne Fleiß kein Preis. Derjenige, der sich an das Konzept hält, er lernt seine App, er geht in den Unterricht, der das macht, der seine Prüfung schön besteht, der hat auch kein Problem beim Fahren.
0: Na dann, viel Erfolg und gute Fahrt.
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3: Servus, und wir starten mit dem Unfall auf der A8 Stuttgart-München. Richt zwischen Odelshausen und Dachau-Fürstenfeldbruck. Hier 5 Kilometer Stau im Moment. Unsere Antenne Bayern Echtzeitmessung sagt 20 Minuten länger. Dann gehen wir auf die A99 Autobahnring München. Hier ist deutlich mehr los als sonst. Grund ist die IFAD, die weltgrößte Messe für Klimatechnologie. Zwischen Germering Nord und Ludwigsfeld. Hier hakt es besonders im Moment. Auch 5 Kilometer Stau. 23 Minuten ist euer Zeitverlust. Und Unfall in der Frankenmetropole auf dem Nürnberger Ring zwischen Rothenburger Straße und Fürther Straße. Hier im Moment 2 Kilometer Stau, 17 Minuten kommen obendrauf. Die neuesten Blitzer bayernweit, nur bei uns. Alex, in München wird geblitzt.
4: In der Putzbrunner Straße auf der Richtung Auffahrt A8 Richtung Salzburg. Da stehen sie mit dem Auto und mit einem Blitzer, genau.
3: Danke dir fürs Melden. Außerdem wird geblitzt in Heilsbronn in der Bürkleiner Straße und in Niederbayern auf der P15 bei Mallersdorf-Pfaffenberg im 70er-Bereich. Und wenn ihr noch was gesehen habt, Staus oder Blitzer, dann sagt uns gerne kostenlos Bescheid. Ruft uns einfach an 0800 994 9000.

Nadja, Sandy, Lucy, Jessie, die No Angels mit dem Hit, der sich in den ersten 24 Stunden 500.000 Mal verkauft hat. Also stehst am nächsten Morgen auf und zack, bam, 500.000. Antenne Bayern am Mittwochvormittag, ganz große 90er-Liebe, gleich mit Bon Jovis Bed of Roses, davor der britische Gute-Laune-Bär. Miles Smith, stay für euch im Job mit Antenne Bayern.

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8: Antenne Bayern-Wetter. Das mit der Sonne wird im Laufe des Tages weniger Richtung Innsbruck. Da lauern schon die ersten gewitterigen Schauer und die drücken im Laufe des Tages im Süden rein. Nachmittags kommt dann aus Südwesten nochmal eine Front. Da gibt es dann im Allgäu auch kräftige Gewitter. Trostberg, Oberbayern 17 Grad, Bindlach, Oberfranken 13 und Waltenhofen im Allgäu 12 Grad. Morgen insgesamt windiger, Schauer, Wolken und so ein bisschen Sonnenschein.
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8: Um 10 Uhr mit Jutta Ribrock aus dem Antenne Bayern Nachrichtenteam. Jutta, guten Morgen.
10: Guten Morgen. An den bayerischen Schulen wird es eine Hymnenpflicht bei Abschlussfeiern geben. Allerdings erst ab dem nächsten Schuljahr. Dann muss die Bayernhymne laufen. Und mindestens noch eine weitere, die deutsche oder die Europahymne. Das geht aus einem Schreiben des Kultusministeriums an die weiterführenden Schulen hervor. Kultusministerin Stolz hatte sich davor mit Vertretern aus den Schulen ausgetauscht. Ministerpräsident Söder hatte sich eigentlich für alle 3 Hymnen stark gemacht. Außerdem wollte er, dass die Hymnenpflicht schon in diesem Schuljahr greift.
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10: Mehrere bayerische Unternehmen können sich in einem herausfordernden wirtschaftlichen Umfeld gut behaupten. Der Chipkonzern Infineon aus Neubiberg bei München hat im 2. Geschäftsquartal mehr als 300 Millionen Euro Gewinn gemacht, 30% mehr als zur gleichen Zeit im vergangenen Jahr. Und der Autobauer BMW hat zwar weniger Gewinn gemacht, aber es gibt einen Rekord bei Auftragseingängen aus Europa, sagte Konzernchef Zipse. Und die Bestellungen von Elektroautos stiegen bei BMW um mehr als 60%. In 12 Bundesländern laufen seit dem Morgen Razzien gegen mutmaßliche Neonazis, auch bei uns in Bayern. Es geht um rechtsextremistische Jugendorganisationen wie Jung und Stark oder Deutsche Jugend voran, sagte eine Sprecherin der Bundesanwaltschaft in Karlsruhe. Sie gelten als besonders gewaltbereit, unter anderem gegen queere Menschen und Andersdenkende. Die in Niedermurach im Landkreis Schwandorf ausgebüxten jungen Rinder sorgen immer noch ein bisschen für Aufregung. Bayern-Reporterin Tanja Hoger in der Oberpfalz. Wie viele sind denn noch unterwegs?
11: Ja, aktuell fehlen noch 5 Rinder. Die anderen 58 sind wieder zurück auf der Weide. Der Landwirt geht davon aus, dass die letzten 5 Tiere noch im Wald rumlaufen. Aber die Gefahr, dass sie hier auf die B22 laufen, ist schon noch da. Und deshalb hat die Polizei auch Warnschilder aufgestellt. Da sind Kühe abgebildet. Die jungen Rinder haben gestern das Tor der Weide niedergetrampelt. Warum? Das ist noch unklar.
10: Und das trendet gerade online. Skistar Lindsay Vonn. Mit einem kleinen Gehstock, aber ohne Krücken, hat sie bei der Met Gala in New York einen glamourösen Auftritt hingelegt. Etwa 3 Monate nach ihrem schweren Sturz in der olympischen Abfahrt von Cortina d'Ampezzo posierte die 41-Jährige für die Fotografen. Das ist sozusagen meine Comeback-Party, sagte sie. Ich kann unter Menschen sein, ein wunderschönes, feminines Kleid tragen und zum ersten Mal meine Krücken beiseite legen, das sagte Lindsay Vonn der Vogue.
8: Na, das ist ganz, ganz toll, dass sie wieder strahlen kann und das nicht nur wegen dem Kleid, gell? Echt schön. 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Hier ist Markus Lukas.
12: Servus, es beruhigt sich ein bisschen, aber neu dazugekommen. Unfall auf der A9 München Richtung Nürnberg in Hohe Allershausen. Passt bitte auf, ihr kommt hier nur stockend dran vorbei und hier liegen Gegenstände auf der Autobahn. Und dann schauen wir nach München auf den mittleren Ring. Hier hakt es zwischen der Schlüsselbergstraße und Iflanstraße. 3 Kilometer Stau. Laut unserer Antenne Bayern Echtzeitmessung braucht ihr hier 25 Minuten länger. Die neuesten Blitzer bayernweit nur bei uns. Helmut.
13: Wir sind jetzt im Bodenmeisterin auf der Ringerstraße, statt auswärts in der 30er-Zone.
12: Bodenmeister in Niederbayern, danke dir fürs Melden. Außerdem wird geblitzt in Augsburg in der Berliner Allee und auf der B8 bei Fürth. 70 dürft ihr hier fahren. Und wenn ihr noch was gesehen habt, Staus oder Blitzer, dann sagt uns gerne kostenlos Bescheid. Ruft uns einfach an 0800 994 9000.
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8: Tie your cruise, break your heart for euch. I'm only gonna break your heart. I'm only gonna 90er Flashback mit The Cure. Thursday, I don't care about you. It's Friday, I'm in love. Und genauso lässig mit Klack Klack. Baby, someday soon.
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5: Servus. Und wir haben einen Unfall. Mehrere Fahrzeuge sind beteiligt auf der A8 Salzburg Richtung München zwischen Bad Aibling und Irschenberg. Hier ist die rechte Spur im Moment blockiert. 3 Kilometer Stau. Passt bitte auf, die Unfallstelle ist noch ungesichert. 10 Minuten braucht ihr länger, sagt unsere Antenne Bayern Echtzeitmessung. Und noch ein Unfall. Diesmal auf der A9 München Richtung Nürnberg in Höhe Allershausen. Passt hier auf, hier sind Gegenstände auf der Fahrbahn. Die neuesten Blitzer bayernweit nur bei uns. Thomas.
6: In Bad Neustadt, Stadt Ausfahrt Richtung Wolbach, Richtung Norden, steht ein Blitzer mobil noch im Stadtgebiet. Also bitte 50 fahren.
5: Dankeschön fürs Melden. Außerdem wird geblitzt im schwäbischen Wittisling in der Altenheimer Straße und in Mittelfranken auf der B2 bei Ellingen. 70 sind hier erlaubt. Und wenn ihr noch was gesehen habt, Staus oder Blitzer, sagt uns gerne kostenlos Bescheid. Ruft uns einfach an 0800 994 9000.

0: Wir begleiten euch bei der Arbeit mit Millennium Hits, Kurt Nielsen, gleich Taylor Swift für euren Vormittag. Hier auf Antenne Bayern. 0800 994 1000, einfach durchklingeln. Wir sind ja da. Evi Ott hier, hallo.
1: Hi, hier ist der Daniel. Ich bin die Hausleitung aus der Einrichtung Kinderland Seerosenstraße bei uns in Poing.
0: Daniel, hi. Am Sonntag ist Muttertag. Also seid bestimmt schon voll im Basteltunnel, oder?
1: Jede Gruppe bereitet etwas anderes vor. Wir haben zum Beispiel im Kindergarten haben wir kleine Karten mit den Handabdrücken der Kinder. Mhm. Und dann geben wir noch eine kleine Nachricht mit dazu, was uns die Kinder quasi sagen. Das schreiben wir dann damit dazu. Mhm. Und mit der Überschrift Mama, ich hab dich lieb. Oh. Und im Kindergarten von unseren zukünftigen Vorschulkindern zum Beispiel haben sie Schmetterlinge ausgeschnitten, die dann von den Kindern auch mit Glitzer und mit so kleinen Pailletten gestaltet werden. So in die Richtung geht das alles.
0: Voll schön. Das letzte Mal, als du im Job geschmunzelt hast?
1: Da hatten wir erst gestern eine lustige Geschichte. Und zwar sind die Kinder gerade ein bisschen aufgeregt. Wir haben einen Ausflug geplant. Und eins der Kinder, also die Ansage für die Kinder war, einen tragefesten Rucksack, quasi, dass der nicht die ganze Zeit rumschlackert und so. Ein Kind hat dann zu Hause erzählt, es müsse wohl seinen neuen Schulranzen mitbringen. Die Mutter hat uns dann ein bisschen aufgeregt angerufen, aber wir haben noch gar keinen Schulranzen, wie wir das denn jetzt machen sollen. Und dann haben wir sie beruhigt, haben gesagt, nee, alles gut. Das soll einfach der normale Rucksack sein. Ja, die Kinder geben das immer gerne weiter oder das, was sie dann gerne zu Hause erzählen, kommt dann anders an, als wir es denen oft mitgeben, aber es ist immer lustig.
0: Sehr schön, die Flüsterpost, Daniel. Liebe Grüße ins Team.
1: Ciao, schönen Tag.
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5: Das Antenne Bayern Wetter. Moosbach in der Oberpfalz 14 Grad, Stubenberg in Niederbayern 15 und Ried in Schwaben auch 15. Wir haben im Allgäu schon so erste Schauer, also da kommen später auch Gewitter dazu. Im Süden zieht es zu, in Franken und Niederbayern noch ein bisschen Sonnenschein. 17 bis 22 Grad gehen sich aus. Morgen unbeständig, immer wieder Schauer, dazwischen mal ein bisschen Sonne und es wird windiger.
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5: 11 Uhr ist es, hier ist Jutta Ribrock aus dem Antenne Bayern Nachrichtenteam. Hallo.
7: Hallo. Bei der bundesweiten Razzia gegen mutmaßliche Rechtsextremisten war die Polizei auch bei uns in Bayern im Einsatz. Im Landkreis Eichstätt wurde ein Haus durchsucht, wie das bayerische Innenministerium auf Antenne Bayern Anfrage mitteilte. Unterstützt wurde die Bundespolizei dabei auch von bayerischen Einsatzkräften. Insgesamt waren 12 Bundesländer von den Razzien betroffen. Die Maßnahmen richten sich gegen 36 überwiegend jugendliche Mitglieder der Gruppen Jung und Stark und Deutsche Jugend voran. Viele von ihnen sind in der Vergangenheit schon als gewalttätig aufgefallen.
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7: Ein Jahr ist die schwarz-rote Bundesregierung jetzt im Amt und zu diesem Anlass hat Bundeskanzler Merz einen positiven Ausblick auf das kommende Jahrzehnt gegeben. Deutschland werde sich bis zum Jahr 2035 grundlegend ändern. Bis dahin würden zum Beispiel Behördengänge und Genehmigungen digitalisiert, sagte Merz beim CDU-Wirtschaftsrat in Berlin. Energie werde wieder bezahlbar und verlässlich sein. Deutschland habe die Kraft für Reformen und für einen neuen Aufbruch, so Merz. In der Debatte um ein Social-Media-Verbot hat das Kinderhilfswerk UNICEF jetzt mal die Jugendlichen selbst befragt. Mehr als die Hälfte findet es demnach tatsächlich sinnvoll, wenn unter 14-Jährige noch keinen Zugang zu Social Media haben. Eine große Mehrheit von 84% spricht sich für bessere Filter und die schnelle Löschung ungeeigneter Inhalte aus. Das bayerische Heimatministerium will Dialekte im Freistaat fördern. Bayern-Reporter Stefan Mack in Oberbayern, deshalb gibt's jetzt ein Online-Quiz.
8: Dialekt verbindet, sagt Heimatminister Füracker hier in München. Deshalb gibt's beim Dialektquiz 5000 Hörbeispiele, die man dann den jeweiligen Regionen zuordnen muss. Wie das hier.
9: In Weilheim sagt jeder zweite Grüß Gott und in München am Marienplatz, da grüßt ihr dann überhaupt keiner mehr.
8: Das war zum Beispiel mittelbayerisch.
7: Und das trendet gerade online. Der Extremsportler Ada Sachi, der 28-Jährige, ist gestern zu einem Ultralauf losgerannt in Kalifornien. Er will 96 Stunden 600 Kilometer laufen. Vom Death Valley bis nach Los Angeles. Das sind 14 Marathons in 4 Tagen. Das Ganze wird live gestreamt auf YouTube. Wir alle können also jederzeit zuschauen, wie Sachi vorankommt und sehen, wie es ihm gerade geht.
5: Ja, und wir alle wissen, dass Death Valley nicht ohne Grund das Tal des Todes heißt. Temperaturen im Normalfall über 50 Grad. Der Backofen von Kalifornien. Also Sachi läuft auch nur auf so einem weißen Streifen, damit seine Schuhe mit der Straße nicht verschmelzen. Das macht Spaß. Jesus, wir freuen uns, dass ihr gut ankommt. 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Markus Lukas.
10: Servus, und wir haben ein Update von der A8 Salzburg Richtung München, und zwar vom Harry.
11: Am Hirschenberg linker Fahrstreifen gesperrt wegen Verkehrsunfall mit 3 PKWs. Ein Auffahrunfall. Der staut sich mittlerweile auf ca. 3 Kilometer.
10: Dankeschön fürs Melden. Und unsere Antennebahn Echtzeitmessung schlägt hier auch an und sagt, 17 Minuten braucht ihr länger. Dann bleiben wir auf der A8, diesmal die Gegenrichtung München Richtung Salzburg zwischen Felden und Grabenstedt. Hier liegt es an der Baustelle. 5 Kilometer Stau, 20 Minuten extra. Die neuesten Blitzer bayernweit nur bei uns. In Nürnberg wird geblitzt in der Bayernstraße, in Augsburg in der Berliner Allee und Unterfranken ist auch am Start. Hier steht der Blitzer in Kitzingen auf der B8. Und wenn ihr noch was gesehen habt, Staus oder Blitzer, dann immer her damit. Geht kostenlos. 0800 994 9000.
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5: und mit Amy McDonald für euch. Liebt ihn ja. 80er Feeling kriegt ihr mit Euro. Den liebe ich auch. Und wir starten mit Lost

Das ist wie Vanilleeis mit Schokosoße. Geht immer. Olli Verdin, Man I Need auf Antenne Bayern. Gleich frischer Sound von Kamrad für euch. Davor switchen wir in die 90er. Das Jahrzehnt, kennt ihr sicher alle, in dem Musikvideos so richtig kleine Kinoblockbuster waren. Fetteste Produktionen. Für die Backstreet Boys wurde eine sehr alte Villa in der Nähe von Los Angeles gefunden. Und in diesem Schuppen war es tatsächlich so, dass es da gespukt hat. Angeblich. Also als Spukhaus bekannt. Perfekte Stimmung,

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3: Gleich ist es 11:30. 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
4: Servus. Und erstmal mal gute Nachrichten von der A8 Salzburg Richtung München. Zwischen Bad Aibling und dem Irschenberg ist die Unfallstelle jetzt geräumt. Kleiner Reststau ist noch da, der sollte sich jetzt aber zeitnah auflösen. Dafür hakt es leider immer noch in der Gegenrichtung. Die A8 München Richtung Salzburg, und zwar zwischen Felden und Grabenstedt. Das liegt an der Baustelle hier. 6 Kilometer Stau sind noch da. 17 Minuten braucht ihr länger, sagt uns Antenne Bayern Echtzeitmessung. Und noch eine Meldung von der A9 Nürnberg Richtung Berlin. Die Einfahrt Naila-Selbitz ist gesperrt, weil es hier einen Unfall gab. Also passt bitte auf. Die neuesten Blitzer bayernweit, nur bei uns.
5: Servus, da ist der Alexander.
4: Servus.
5: In der Oststraße, in der 30er-Zone, steht ein grauer Kastenwagen und blitzt beidseitig. Also spart euch das Geld.
4: In Sonthofen, danke dir fürs Melden. Außerdem wird geblitzt in Kulmbach in der Birkenstraße und auf der B85 bei Schönberg. 60 sind hier erlaubt. Und wenn ihr noch was gesehen habt, Staus oder Blitzer, dann immer her damit. Geht kostenlos. 0800 994 9000.
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0: Day, Boulevard of Broken Dreams, Antenne Bayern bei der Arbeit. 0800 994 1000, Evi Ott ist hier. Wer bist denn du?
1: Hallo, ich bin die Morgen. Ich bin Hochzeits- und Eventplanerin und komme aus der Nähe von Bayreuth in Oberfranken.
0: Ja, hi, also ihr habt gerade Hochsaison. Trends hochzeitstechnisch in diesem Jahr?
1: Der Trend geht dazu hin, dass man eher kleiner feiert mittlerweile. Mhm. Also dann wirklich zu zweit oder dann in der engsten Familie. Auch Destination Weddings werden immer beliebter, so in der Richtung Italien etc. Dass ich die Alpenregionen abdecke, dass man in den Bergen zum Beispiel heiraten kann oder am See. Und was ich auch ganz neu habe, ist dann auch ein weites Ziel in Bali. Oh. Die Paare, die das dann im Außergewöhnlicher haben möchten.
0: Okay, mega. Liebe Grüße nach Oberfranken zu dir.
1: Tschüss.
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17: Das Antenne Bayern Wetter. Bei 17 bis 22 Grad wechseln sich Wolken und noch so ein ganz bisschen Sonnenschein ab. Von Südwesten zieht's zu. Im Allgäu haben wir auch schon erste Schauer und nachmittags und abends im Süden dann auch Gewitter. Sulzemoos, Oberbayern aktuell 16 Grad. Zell am Main in Unterfranken 13 und Maut in Niederbayern, da sind wir bei 16 Grad. Auch morgen unbeständig und es wird windiger.
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18: 12 Uhr mit Jutta Ribrock und dem Wichtigsten für euch heute Mittag.
19: Hallo, der Bayerische Landtag setzt heute ein Zeichen gegen Antisemitismus. Ministerpräsident Söder und Politiker von CSU, Freien Wählern, Grünen und SPD stellen die neue Kampagne Antisemitismus ohne mich vor. Ziel ist es, Antisemitismus nicht nur zu verurteilen, sondern im Alltag sichtbar dagegen zu halten, etwa mit Aufklebern, die über eine Website kostenlos verschickt werden. Die Kampagne ist eine Reaktion auf aktuelle judenfeindliche Vorfälle, wie zuletzt der Sprengstoffanschlag Anschlag auf ein Restaurant in München. Sie soll zeigen, Judenhass hat in Bayern keinen Platz. Prominente Unterstützer. Zu den prominenten Unterstützern zählt zum Beispiel die Schauspielerin Uschi Glas.
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19: Im bayerischen Wohnungsbau ist eine leichte Belebung in Sicht. Von Januar bis März haben die Kommunen im Freistaat 12% mehr Baugenehmigungen erteilt als zur gleichen Zeit im vergangenen Jahr. Das teilte das Statistische Landesamt in Fürth mit. Insgesamt wurden im ersten Quartal mehr als 15.000 neue Wohnungen genehmigt, die meisten in Oberbayern. Die EU ist zuversichtlich, dass es mit den USA schnell einen Kompromiss bei den Autozöllen geben wird. Vergangene Woche hatte US-Präsident Trump ja angekündigt, er wolle Zölle auf Autos und Lastwagen aus der EU von 15% auf 25% erhöhen. EU-Handelskommissar Šefčovič sagte nun nach Gesprächen mit US-Vertretern, beide Seiten müssten das bereits im Sommer vereinbarte Zollabkommen umsetzen und da setze er auf schnellen Fortschritt. Ein Jahr nach einer verabredeten Massen-Fan-Prügelei nach einem Heimspiel des 1. FC Nürnberg gegen den 1. FC Köln hat die Polizei jetzt mehrere Wohnungen durchsucht. Bayern-Reporterin Birgit Behringer in Mittelfranken.
20: Ja, es gab Durchsuchungen hier in Nürnberg und in Köln, um Beweismittel sicherzustellen. In einer Wohnung fanden die Polizisten dann auch noch Kokain. Die Polizei ermittelt aktuell gegen insgesamt 68 Verdächtige, die sich hier im Stadtteil Rennweg zu der Schlägerei getroffen haben sollen. Solche verabredeten Prügeleien unter Ultras, die häufen sich gerade. Oft sind auch Kampfsportler mit dabei.
19: Und das trendet gerade online. Tokyo Hotel sucht Fans als Statisten für einen Videodreh. Das haben die Kaulitz-Brüder auf Instagram verkündigt. Wer dabei sein will, muss über 18 sein und sich unbedingt noch heute mit Fotos in schicker Abendkleidung per Mail bewerben. Die Mailadresse ist im Insta-Post angegeben. Der Dreh findet am 11. Mai in Berlin statt. Zu welchem Song ist noch geheim.
21: Das Antenne Bayern Verkehrszentrum. Wir wollen, dass ihr gut ankommt. Auf der A8 München-Salzburg-Felden-Grabenstedt 6 Kilometer Stau. Hier braucht ihr momentan 15 Minuten länger. A95 München Richtung Gampel-Spartenkirchen. Zwischen Sintelsdorf und Murnau-Kochel ein Unfall. Bitte Vorsicht. Und die neuesten Blitzer bayernweit. Nur bei uns geblitzt wird in Rosshall auf der B14. Bamberg an der Spinnerei. Ach sowas. Und wenn ihr noch was gesehen habt, Stau oder Blitzer, dann ruft an. Kostenlos im Antenne Bayern Verkehrszentrum 0800 994 9000.
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22: Ja, es sind doch einige FC Bayern-Fans, die heute keinen Hunger haben vor lauter Aufregung. Ich kann es verstehen. Für alle anderen gilt, jetzt bestellen. Wir laden die ganze Abteilung ein, in die Kantine, ins Restaurant in der Nachbarschaft oder auf eine Runde Lieferdienst. 0800 994 1000 ist die Nummer zu uns. Und dazu gibt es Wohlfühlmusik zum Mittag. Hier kommt Ray Dalton mit The Unknown.

0: ist der Audi Quattro unter den aktuellen Powerballaden. Alex Warren auf Antenne Bayern. Und jetzt kommt der Christoph aus Abensberg. Das ist im schönen Niederbayern. Viele sagen, der Mann hat einen Traumjob. Er ist nämlich Probefahrer für Audi. Das heißt, was machst du wirklich den ganzen Tag?
1: Wir testen halt die Autos auf die ganzen Funktionen, Fahrassistenten etc., auf Geräusche, ob irgendwas vielleicht nicht fest verbaut ist oder irgendwas klappert.
0: Für viele klingt es nach einem Traumjob. Wie landet man bei so einem Beruf? Also wie wird man Probefahrer?
1: Ja, ich bin schon seit, glaube ich, 15 Jahren in der Qualitätssicherung und das gehört zur Qualitätssicherung.
0: Willst du denn eine Pizza, wenn du eh down unterwegs bist, selber abholen oder sollen wir sie liefern lassen? Und wohin, wenn?
1: Ja, liefern war Tatsache besser.
0: Na, wir liefern schon dahin, wo du hinbestellst, Mittagsmampf.
1: Okay. Okay.
0: Kommt auf alle Fälle und dazu spielen wir jetzt Classic Rock vom Allerfeinsten. Hast hoffentlich eine gute. Was fährst du heute zum Beispiel, Probe?
1: Weiß ich noch nicht. Muss ich immer schauen. Um 2:30 haben wir Besprechung, weil ich habe Spätschicht. Und dann wird gesagt, was da vorne ist.
0: Also, dann hoffe ich, du hast jetzt trotzdem schon mal eine gute Anlage bei dir, denn jetzt gibt's Journey für dich auf Antenne.

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7: Jawohl, und zwar bitte Vorsicht, wenn ihr gerade auf der A3 unterwegs seid, Nürnberg Richtung Passau, zwischen Regensburg Uni und Regensburg Ost, ein großes Plastikteil auf der Straße. In Oberbayern, im Chiemgau am Chiemsee, A8 München Salzburg, zwischen Felden und Grabenstedt, 7 Kilometer Stau, 21 Minuten braucht ihr länger, und A95 München Richtung Garmisch-Partenkirchen, zwischen Sindelsdorf und Murnau-Kochel, ein Unfall, bitte Vorsicht. Die neuesten Blitzer bayernweit. Nur bei uns. Ein Blitzer steht auf der B2 bei Ellingen, B2 bei Donauwörth, und noch ein Anruf.
8: Ja, hallo, grüßt euch, da ist der Ramona.
7: Hi, Ramona.
8: In Niederbayern, und zwar in Frontenhausen, in der 50er-Zone, beziehungsweise direkt im Ortskern quasi, bei der Volksbank in Frontenhausen herunter, beidseitig, die stehen in der Feldmähdrenner, da wo meine fährt.
7: Dankeschön, Ramona. Ich finde, quasi ist einfach so ein kurz bayerisches Wort. Staus und Blitzer auch kostenlos melden. 0800 994 9000.
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0: So, und jetzt gibt's einen italienischen Mittagsmoment. Das Sahneschnittchen, das von seinen Fans mit Haut und auch grauen Haaren gefressen wird. Antenna Bavaria. Ciao, ragazzi.
1: Ciao, ragazzi. Hier ist die Sabrina aus Münnerstadt in Unterfranken. Und ich würde mich mega, wie du schon bei der Begrüßung merkst, über Eros Ramazzotti freuen.

Und noch mehr Musik auf Antenne Bayern. Jetzt die 80er mit einem Dauerbrenner, den ihr tatsächlich schon immer liebt. Da geht's euch übrigens genau wie Lenny Kravitz und Mariah Carey. Auch die sind große Fans von Flashdance. Hier kommt Irene Cara.

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9: Das Antenne Bayern-Wetter. Heute schafft es die Sonne nicht so ganz gut durch die Wolken, geht aber trotzdem auf milde 17 bis 22 Grad. Im Laufe des Nachmittags ziehen dann von Südwesten Schauer und Gewitter rein. Vor allem im Allgäu können die Gewitter auch mal ein bisschen kräftiger ausfallen. Morgen windiger und ein Mix aus Wolken und Sonne. Schauer gibt's dann auch immer mal wieder.
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11: 13 Uhr und das ist heute Mittag wichtig. Hier kommt Cordula Senft.
12: Der Milchpreis im Freistaat ist auf den niedrigsten Stand seit 5 Jahren gefallen. In Nieder- und Oberbayern lag er zuletzt im Mittel bei 40 Cent, in Schwaben und Franken sogar leicht darunter. Grund ist vor allem ein Überangebot. Durch gute Futter- und Wetterbedingungen gibt es laut Experten bis zu 10% mehr Milch als im Vorjahr. Gleichzeitig steigen die Kosten für Energie und Betriebsmittel aber weiter. Viele Höfe geraten deshalb wirtschaftlich unter Druck. Als mögliche Entlastung fordern Verbände eine Risikoausgleichsrücklage, damit Landwirte in guten Jahren Geld steuerfrei zurücklegen können.
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12: Unter den 3 Menschen, die auf dem Kreuzfahrtschiff im Atlantik vermutlich am Hunter-Virus gestorben sind, soll auch eine 78-jährige Frau aus Passau sein. Das meldet die Passauer Neue Presse. 3 Patienten mit Verdacht auf das Hunter-Virus sind nach Angaben der Weltgesundheitsorganisation vom Schiff evakuiert worden und jetzt auf dem Weg zur medizinischen Behandlung in den Niederlanden. Laut Bild-Zeitung soll darunter auch eine Person aus Deutschland sein, die danach mit einem Hochinfektionstransport zur Uniklinik Düsseldorf gebracht werden soll. In Nördlingen steht mit dem Stabenfest eines der ältesten Kinderfeste Deutschlands an. Bayern-Reporter Markus Pöppold in Schwaben. Nicht nur die Kids putzen sich dafür fein raus, auch die historische Altstadt soll sich von ihrer schönsten Seite zeigen.
13: Genau, und dabei können alle Nördlinger mithelfen. Oberbürgermeister David Wittner ruft dazu auf, Häuser und Fenster mit Fahnen und Deko zu schmücken. Wer will, kann sich weiß-blaue und rot-weiße Fähnchen in der Touristinfo besorgen. Das Stabenfest steigt am Montag. Am Vormittag gibt es den Umzug mit rund 2000 Kindern, die dafür schulfrei haben. Gefeiert wird aber schon ab Freitag mit Festzelt und Vergnügungspark.
12: Und das trendet gerade online. Was macht eine Kuh in der Küche? Reines Chaos. Auf dem amerikanischen TikTok-Account Bruce the Cow's Fan Club sieht man die Kuh Bruce mit ihrem Besitzer Elias aus Idaho zusammen in der Küche stehen. Doch während Elias bemüht ist, etwas Gutes anzurichten, versucht der Koch auf 4 Beinen, Bruce, alles zu essen, was ihm in die Quere kommt. Eine maximal chaotische Kochszene, die gerade Millionen von ZuschauerInnen zum Lachen bringt.
14: Spaßantenne beim Verkehrszentrum. Wir wollen, dass ihr gut ankommt, und zwar eine Entenfamilie. Ist auf der A9 unterwegs, Berlin-Nürnberg, zwischen Rudolfstein und Bergbad Steben. Passt da bitte auf, eine Entenfamilie auf der A9, Berlin-Nürnberg, zwischen Rudolfstein und Bergbad Steben. Im Chiemgau auf der A8 München-Salzburg durch die Baustelle am Chiemsee zwischen Felden und Grabenstedt. 6 Kilometer Stau, ihr braucht hier 18 Minuten länger. Die neuesten Blitzer bayernweit. Nur bei uns A3 am Kreuz Deckendorf im 80-Bereich. B15 Mallersdorf-Pfaffenberg, hier wird im 70-Bereich geblitzt. Und noch ein Blitzer, hallo.
15: Hallo, ich bin der Peter aus Oberasbach.
14: Hi Peter.
15: Da steht aktuell ein Blitzer auf der Rotenburger Straße, Oberasbach stadtauswärts, unterm Heinberg, schwarzer BMW.
14: Danke dir. Staus und Blitzer gerne kostenlos melden. Ich freue mich wie Schnitzel. 0800 994 9000.
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17: Kurz nach eins, die ersten Fans mit Tickets fürs Champions League Halbfinale machen sich langsam auf den Weg in die Allianz Arena. Liebe Grüße vom Urgestein, Thomas Müller.
18: Bonjour, Paris Saint-Germain. Au revoir. Le Champions League, Champions League. Allez, allez, allez.
17: Ja, wir meiden natürlich an so einem Tag wie heute auch französische Musik im Programm. Wir sind auf Belgier umgestiegen. Lost Frequencies.

Teddy Swims hier zusammen mit David Guetta und Tones and I. Gone, Gone, Gone heißt die Nummer aus den aktuellen Charts. Und jetzt gibt's Teddy Swims für euch, so wie ihr ihn wahrscheinlich noch nie gehört habt, weil der kann ja wirklich alles singen. Hier zum Beispiel singt er den Rock-Classic Don't Stop Believin'.

kriege ich ja sofort Gänsehaut. Das klingt fast besser als das Original. Der kann aber auch Country. Er singt zum Beispiel Still the One von Shania Twain. Und ich persönlich finde...

irrer Typ mit einer Wahnsinnsstimme. 1000 Sasa Teddy Swims, also von denen werden wir noch sehr viel hören. Und jetzt auf Antenne Aerosmith, einer eurer Lieblings-90er. Total verrockt, ein Flashback, Cry.

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7: 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Christian Franz im Antenne Bayern Verkehrszentrum.
8: Jawohl, mit einer Plastikwanne, die liegt auf der A8 München-Salzburg zwischen Tunnel Neubiberg und Unterhaching-Ost. Bitte Vorsicht. A8 München Richtung Salzburg im Chiemgau zwischen Felden und Grabenstedt. 6 Kilometer Stau. Die Baustelle braucht hier 20 Minuten länger. Die neuesten Blitzer bayernweit. Nur bei uns von unseren Antenne Bayern Verkehrsmalerinnen. Servus, hallo.
9: Hallo, kurz vor der Kurve Thomas-Mann-Straße in Nürnberg. Kurz vor der Bushaltestelle steht mal wieder ein Blitzer.
8: Danke dir, noch ein Anruf.
10: An der B85 bei der A-Chip-Tankstelle.
8: Ah, Erika, super. Bist du gerade langgefahren?
10: Ja. Nein, ich sitze gerade da und an der Tankstelle und schaue zu, wie sie aufbauen.
8: An der Tankstelle gibt es immer was zu sehen. Staus und Blitzer, kostenlos melden. Ich bin für euch da. Ich freue mich. 0800 994 9000.
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0: Das Gefühl entscheidet, das ist uns gerade in der Mittagszeit besonders wichtig. Gleich kommt der nächste wunderschöne Song hier auf Antenne Bayern, dann sind Coldplay dran. 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

Und jetzt gibt's die Pleitegeier der 90er auf Antenne Bayern. Vor Runaway Train waren Soul Asylum mit schmalem Budget und leerem Geldbeutel unterwegs, also ungefähr so wie Lars Klingbeil bei der Haushaltsplanung im Finanzministerium. Der feine Unterschied ist, ein Hit hat den Rockern gereicht, um sich gesund zu stoßen. Der hier, 1993 war.

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11: Das Antenne Bayern-Wetter rechnet heute mal noch mit Schauern und Gewittern. Vor allem im Allgäu kann es auch mal kräftig rumpeln. Am späten Nachmittag zieht von Südwesten eine Front rein, sonst Wolken und ein bisschen Sonne bei 17 bis 22 Grad. Auch morgen schafft es die Sonne nicht so gut durch die Wolken. Dazu wird es windiger und wir kriegen zwischendrin auch noch mal einzelne Schauer.
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13: 14 Uhr, alles Wichtige kommt jetzt von Cordula Senft.
14: Bei der bundesweiten Razzia gegen mutmaßliche Rechtsextremisten war die Polizei auch bei uns in Bayern im Einsatz. Im Landkreis Eichstätt wurde ein Haus durchsucht, teilte das Bayerische Innenministerium auf Antenne Bayern Anfrage mit. Insgesamt waren 12 Bundesländer von den Razzien betroffen. Die Maßnahmen richten sich gegen überwiegend jugendliche Mitglieder der Gruppen Jung und Stark und Deutsche Jugend voran.
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14: Etwa die Hälfte aller Krankenhausbehandlungen könnten auch ambulant stattfinden. Zu diesem Ergebnis kommt der aktuelle AOK-Krankenhausreport. Von bundesweit 15,2 Millionen Krankenhausfällen im Jahr 2024 wären 8,6 Millionen Fälle ambulantisierbar oder ganz vermeidbar gewesen, heißt es. Das gelte vor allem für die innere Medizin und die allgemeine Chirurgie. Das Thema werde in der aktuellen Krankenhausreform nicht konsequent angegangen. Es ist das wichtigste Spiel des FC Bayern bisher in dieser Saison. Der Rekordmeister kann zum ersten Mal seit 2020 wieder ins Finale der Champions League einziehen. Dafür müssen die Münchner in der heimischen Arena Titelverteidiger Paris Saint-Germain besiegen. PSG geht nach einem 5:4-Spektakel vor einer Woche in Frankreich mit einem Tor Vorsprung ins entscheidende Rückspiel. Bayern-Abwehrspieler Jonathan Tah.
15: Es ist ein großes Spiel, es fühlt sich groß an und dementsprechend ist man natürlich nochmal angespannter, fokussierter. Aber das, was überwiegt, ist einfach die Vorfreude auf das Spiel, gerade mit dem Hinspiel, was wir hatten. Da ist mir immer das Wichtigste, nicht zu vergessen, wieso ich angefangen habe, Fußball zu spielen. Und das ist aus Spaß und Leidenschaft.
14: Los geht's in der Arena heute Abend um 21 Uhr. Und das trendet gerade online. Mit einem kleinen Gehstock, aber ohne Krücken, hat Skistar Lindsay Vonn bei der Met Gala, der großen Spendengala in New York, einen glamourösen Auftritt hingelegt. Etwa 3 Monate nach ihrem schweren Sturz in der olympischen Abfahrt von Cortina d'Ampezzo posierte die 41-Jährige für die Fotografen. Meine Comeback-Party. Ich kann unter Menschen sein, ein wunderschönes feminines Kleid tragen und zum ersten Mal meine Krücken beiseite legen, sagte Vonn der Vogue.
16: Das Antenne Bahnverkehrszentrum. Wir wollen, dass hier gut ankommt. Vorsicht, mehrere Holzbretter liegen auf der A92 München-Deckendorf zwischen Dreieck Flughafen München und Freising Mitte. Mehrere Holzbretter auf der A92 München-Deckendorf zwischen Flughafen und Freising Mitte. Ein Kotflügel liegt auf der A8 München Richtung Salzburg zwischen Tunnel Neubiberg und Unterhaching Ost. Vorsicht, und A8 München-Salzburg zwischen Felden und Grabenstedt. 6 Kilometer Stau, Baustelle 21 Minuten länger. Die neuesten Blitzer Bayern weiten bei uns. Mittelfranken auf der B8 bei Fürth wird geblitzt. A95 Eschenlohe und noch ein Blitzer.
17: Ja, hallo, hier wäre der Gagi.
16: Hi.
17: Von Hof Richtung Regensburg auf der 93 bei der Baustelle nach Windisch-Eschenbach.
16: Danke dir, Gagi. Staus und Blitzer kostenlos melden. 0800 994 9000.
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13: Da ist schon kurz nach zwei, das heißt, fast alle haben gegessen. Da sieht unser Geschirrspüler aus wie eine ICE-Toilette bei der Bahn. Alles klebt, es riecht streng und keiner will was anfassen. Hier kommt ein bisschen gute Laune für alle, die heute im Küchendienstplan stehen, von Michael Schulte.

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1: Und mit der lieben Madeleine aus dem schönen Unterfranken, da wo der Wein wächst und der Main fließt, da wohnt die Madeleine in Kitzingen. Und du hast also tatsächlich im Bauch deiner Mama, also noch nie mal geboren warst, schon Antenne Bayern gehört.
2: Zumindest haben meine Eltern gesagt, die hören nichts anderes.
1: Da kann man sagen, Leikermoser ist dann bei dir sowas wie ein Geburtshelfer.
2: Ja.
1: Schlimme Vorstellung.
2: Und vielleicht wird es jetzt auch bei mir jetzt wieder so. Weil ich bin gerade schwanger.
1: Ach, lieber Gott. Schau mal, und Leikermoser ist immer noch die Hebamme. Ist das nicht herrlich?
2: Ja.
1: Ja, schön, dass die ganze Familie uns treu geblieben ist. Wie alt bist du heute?
2: 23.
1: Mit gutem Musikgeschmack. Wir spielen jetzt deinen Lieblingssong heute, The Killers mit Human. Und wir schicken ganz liebe Grüße nach Unterfranken und bleibt uns treu, ne?
2: Ja.

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12: Das Wichtigste bin ich. Nein, auf der A96 Lindau Richtung München zwischen Wagen West und Tunnel Herfatz liegen mehrere Steine auf der Fahrbahn. A6 Pilsen Nürnberg vor Pleistein 3 Kilometer Staubaustelle 15 Minuten. Die Antenne Bayern Echtzeitmessung und A8 München Salzburg am Chiemsee zwischen Felden und Grabenstedt Baustelle 6 Kilometer Stau 20 Minuten länger. Die neuesten Blitzer bayernweit. Nur bei uns. Hallo.
13: Hier ist der Verkehrsmelder Reinhold. Mitterdeich auf der Umgehungsstraße nach Waldsassen in der 70er Begrenzung habe ich gerade einen Blitzer aufgebaut.
12: Und noch einer.
14: Hallo, hier ist Johanna. Ich möchte gerne Blitzer melden auf der B85 in Amberg, statt auswärts in Richtung Rosenberg. Steht bei der A-Chip-Tankstelle wieder mal ein Blitzer.
12: Danke, Johanna. Staus und Blitzer kostenlos melden 0800 994 9000.
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Das ist die absolute Nummer 1 beim Roten Kreuz und den Johannitern. Blood Running, ein Song wie ein Einsatzbericht aus dem Rettungswagen von Ray Dalton auf Antenne Bayern. Und wir bleiben beim Thema. Hier kommt die musikalische Wiederbelebungsmaßnahme am Defibrillator. Bring me to life, Evanescence.

Ich habe Essen geliefert, Songwünsche erfüllt und euren Mittag hoffentlich ein bisschen entstressen können. Jetzt habe ich Feierabend und ich mache das, was jeder Fußballfan ohne DAZN-Anschluss heute macht. Ich gehe mich noch schnell bei den Nachbarn einschleimen. Au revoir, wir hören uns morgen um 12 wieder hier auf Antenne Bayern. Jetzt gleich übernimmt diese Augenthaler.

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12: Der Bayernwetter mit 18 Grad in Pfaffenhofen an der Rot in Schwaben, 17 haben wir in Markt Heidenfeld in Unterfranken und 21 in Zwiesel, Niederbayern. Auch morgen noch den ganzen Tag immer mal so Schauer mit dabei, da lohnt aber schon hier und da mal die Sonne dann mit rein. Und Freitag, Samstag dann allgemein wieder freundlicher, mehr Sonnenschein, 15 bis 23 Grad.
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12: 15 Uhr, Cordula Senft für euch. Hallo Cordula.
14: Hallo. An bayerischen Schulen wird es eine Hymnenpflicht bei Abschlussfeiern geben. Allerdings erst ab nächstem Schuljahr und nicht, wie die CSU wollte, schon früher. Dann muss bei Schulabschlussfeiern aber die Bayernhymne laufen und mindestens noch eine weitere, die deutsche oder die Europahymne. Das geht aus einem Schreiben des Kultusministeriums an die weiterführenden Schulen hervor. Eine Pflicht zum Mitsingen gibt's nicht.
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14: Rund 3000 Zollbeamte kontrollieren seit dem Morgen Paketzusteller in ganz Deutschland. Es geht dabei um Schwarzarbeit und illegale Beschäftigung in der Kurier-, Express- und Paketbranche, teilte die Generalzolldirektion mit. Häufig würden Mindestlöhne nicht gezahlt, teilweise würden Aufträge von einem Subunternehmer an den nächsten weitergereicht. Es passiert immer wieder. In München hat eine 70-jährige Goldbarren, Gold- und Silbermünzen im Wert von mehr als einer halben Million an einen falschen Polizisten übergeben. Eine Frau am Telefon hatte behauptet, die Tochter der Seniorin sei als Beschuldigte in einen Autounfall verwickelt. Damit sie nicht ins Gefängnis kommt, müsse eine hohe Kaution gezahlt werden. Die 70-Jährige bemerkte den Betrug erst nach der Übergabe. Fast 10 Monate nach dem Blitzeinschlag ist die Kirchturmspitze im Giebelstadter Ortsteil Esfeld wieder zurück. Bayern-Reporterin Birgit Behringer in Unterfranken.
12: Ja, mit einem großen Autokran hat die Holzbaufirma die Spitze auf den Turm gesetzt. Sie wurde als Ganzes angefertigt und quasi eingeflogen. Dabei ist sie aber kein Leichtgewicht, sondern wiegt 3,7 Tonnen. Noch ist unklar, ob die Versicherung für die Kosten aufkommt. Bei dem Blitzeinschlag im vergangenen Juli stand die Kirchturmspitze in Flammen. Zum Glück war die Feuerwehr schnell zur Stelle.
14: Und das trendet gerade online. Der französische Staatspräsident Emmanuel Macron. Er griff beim Staatsbankett in der armenischen Hauptstadt Jerewan zum Mikrofon und sang das Chanson La Bohème von Charles Aznavour. Und nicht nur das, der armenische Premierminister Nikol Pashinyan begleitete ihn am Schlagzeug. Das Bankett war Teil eines Gipfeltreffens zwischen Armenien und der EU und die beiden Politiker sammelten mit ihrer rührenden Einlage viele Sympathiepunkte, zumindest im Netz.
12: Haben so eine kleine Band gegründet jetzt. Gehen auf Tour. 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Christian Franz für euch im Antenne Bayern Verkehrszentrum.
15: Jawohl, mit der A3 in Mittelfranken, Würzburg Richtung Nürnberg. Zwischen Erlangen-West und Kreuzfeld Erlangen 5 Kilometer Stau. Ihr braucht 13 Minuten länger. Dann nochmal die A9 Berlin Richtung Nürnberg zwischen Lauf und Nürnberg-Fischbach. 7 Kilometer Stau, 13 Minuten länger. In Oberbayern auf der A8 München Richtung Salzburg zwischen Felden und Grabenstedt Baustelle 5 Kilometer Stau, hier 25 Minuten länger. Die neuesten Blitzer bayernweit. Nur bei uns ein Blitzer steht auf der B2 bei Ellingen im 100-Bereich und noch auch hier ein Blitzer. Servus.
16: Hallo, hier ist der Peter. Es betrifft die A3 Passau Richtung Regensburg. In der Baustelle beim ehemaligen Blitzerbrücke steht da ein Enforcement-Trailer, also ein Blitzeranhänger drin. Bitte aufpassen.
15: Danke, Peter. Staus und Blitzer kostenlos melden 0800 994 9000.
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12: Und es ist richtig schön, dass ihr auch alle dabei seid. Gleich in Antenne bei Millennium Hit. Flashback aus den 90ern dabei.
15: Und was noch, Lisa?
12: Und die aktuellen?
15: Danke.

0: Tag. Hier auf Antenne Bayern, also mittlerweile ist sie ja echt schon eigentlich überall, gell? Die künstliche Intelligenz. Sogar unsere Bademeister haben Hilfe von ihr. Sharky heißt sie, ist im Silvana Sport- und Freizeitpark in Bad in Schweinfurt im Einsatz. Da stehen jetzt ganz viele Masten mit Kameras, die checken die Schwimmbewegungen der Besucher. Wenn es da Unregelmäßigkeiten gibt, dann schlägt Sharky auf der Smartwatch der Bademeister Alarm, damit die kommen können. So. Tobias, du arbeitest in dem Bad mit Sharky zusammen. Hast du irgendwelche Bedenken oder sagst du, nee, das ist eine super Sache?
1: Also ich habe da überhaupt keine Bedenken. Das ist eine riesen Unterstützung für unsere Aufsichtsmannschaft. Wir haben einfach jetzt im Freibad 23 Augen, also 23 Kameras mehr,
0: ja,
1: um die Becken, und das erhöht einfach wesentlich die Sicherheit.
0: Und sag mal, wie viele Fehlalarme gab es schon?
1: Oh, viele. Das liegt aber daran, dass das keine klassischen Fehlalarme sind, wo man sagt, okay, das hätte jetzt nicht passieren dürfen, weil die KI lernt auch nach. Also nach jedem Alarm kann die Aufsicht über die Smartwatch ein Feedback geben. Daumen hoch, Daumen runter. Und klar, jetzt auch im Hallenbad haben wir die Erfahrung gemacht, das reizt natürlich auch den ein oder anderen Jugendlichen mal auszutesten, ob es wirklich funktioniert.
0: Natürlich, die tun dann so, als würden sie untergehen, ne?
1: Man hält sich mal unter Wasser gern an so einem Treppengeländer fest und dann schlägt sie auch an. Das tut sie auch und das soll sie auch.
0: Du, dann vielen Dank für die Einblicke. Dann liebe
1: gerne.
0: Grüße an Sharky, dass ihr
1: richtig
0: auf eine gute Zusammenarbeit.
1: Ja, danke schön.

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6: Das Antenne Bayern-Wetter. Wir haben 18 Grad in Garmisch-Partenkirchen, Oberbayern, 18 in Lichtenfels, Oberfranken und 19 sind in Berching in der Oberpfalz. Freitag und Samstag insgesamt wieder freundlicher, da ist mehr Sonnenschein dabei. Und bis dahin freuen wir uns über wirklich einige Schauer, die darunter kommen. 15 bis 23 Grad. Wir wollen, dass ihr gut ankommt. Christian Franz hat alles im Blick im Antenne Bayern Verkehrszentrum.
7: Mit der A8 München Richtung Salzburg zwischen Felden und Grabenstedt 6 Kilometer Stau, 20 Minuten braucht ihr momentan länger. Auf der B29 Richtung Aalen vor Schwäbisch Gmünd Mitte 2 Kilometer Stau, Unfall, 35 Minuten braucht ihr länger. Die neuesten Blitzer bayernweit nur bei uns von unseren Verkehrsmeldern.
8: Servus, guten Morgen. Urlaubstraße Richtung Wendelstein, direkt nach dem Zollhaus. Kastone, kurz vor der Landstraße.
7: Danke, noch einer.
9: Hallo, hier ist die Julia.
7: Hi.
9: In Dornach an der Erdinger Landstraße stehen Blitzer. Also nicht zu schnell fahren, weil da ist nur 50.
7: Danke. Staus und Blitzer kostenlos melden 0800 994 9000.
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0: Nachmittag hier auf Antenne Bayern. Wir spielen jetzt kurz was zusammen. Eine kleine Runde Dialektquiz. Das Heimatministerium hat es jetzt veröffentlicht mit so Hörbeispielen von Musikerinnen und Musikern, eben aus den Regionen. Und ich würde vorschlagen, wir alle zusammen testen das jetzt mal an Christian Franz.
1: Oh, ja. Da bin ich jetzt ein bisschen überrascht.
0: Und alle raten mit.
1: Okay,
0: also,
1: das wusste ich jetzt nicht.
0: Konzentration.
1: Ja.
2: Herz aus Polyethylen, unkaputtbar. Das kostet nur so oft an die Wand brennen. Das zerspringt nicht.
0: Na, was ist das denn für ein Dialekt, Christian Franz?
1: Was für ein Dialekt? Das ist Fränkisch.
0: Super.
1: Ja. Auch wo genau?
0: Nee, ist okay. Na,
1: Fränkisch.
0: Ja. Nummer zwei.
3: Ich dritte rein als Handwerksbusch. Das bitten um erwischt.
1: Schwaben.
0: Gut.
1: Ja.
4: Aha, schau mal an.
0: Und Nummer drei. Alle nochmal konzentrieren.
5: Komm ein Trick bei mir vorbei und hock ein bisschen her.
1: Schwedisch.
0: Tatsächlich habe ich einen Quatsch erzählt jetzt gerade. Die Nummer zwei war nämlich altbayerisch.
1: Ach, okay.
3: Ich dritte rein als Handwerksbusch, das bitten um erwischt.
1: Stimmt, jetzt ist mir auch aufgefallen.
0: Und das hier war nämlich schwäbisch.
5: Komm ein Trick bei mir vorbei und hock ein bisschen her.
0: So nämlich. So.
1: Fast schwäbisch.
0: Und fast, genau.
1: Schwäbisch.
0: Fast schwäbisch. Und wenn ihr euch jetzt noch ein bisschen durchspielen wollt,
1: das
0: dann
1: ist gar nicht so einfach.
0: Macht's das. Wir haben das ganze Dialektquiz für euch auf antenne.de.
1: Allmächtig.

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8: Das Antenne Bayernwetter, 15 Grad in Burgau, Schwabenhammer, 14 in Niederbayern, in Unterfranken und 22 in Pfarrkirchen, Niederbayern. Heute und in der Nacht und morgen bayernweit Regenschauer mit dabei. Auch nochmal Gewitter möglich bei 15 bis 23 Grad. Freitag und Samstag dann insgesamt wieder freundlicher.
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8: Cordula senft für euch um 16 Uhr. Hallo Cordula.
9: Hallo. Der Milchpreis im Freistaat ist auf den niedrigsten Stand seit 5 Jahren gefallen. In Nieder- und Oberbayern haben Landwirte zuletzt pro Liter 40 Cent bekommen, in Schwaben und Franken sogar etwas weniger. Weil gleichzeitig die Kosten für Energie, Futter und Dünger steigen, setzt das die Bauern unter Druck. Grund für den niedrigen Preis ist vor allem, dass es wegen der guten Futter- und Wetterbedingungen aktuell deutlich mehr Milch auf dem Markt gibt als üblich.
8: Und was heißt das dann für uns Verbraucher? Also wird die Milch billiger?
9: Ja, möglicherweise. Aktuell laufen die Verhandlungen zwischen den Supermarktketten und den Molkereien. Die neuen Preise würden dann ab Juli gelten.
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9: Unsere Behörden werden immer digitaler. Auch das Landratsamt in Schwandorf hat jetzt das virtuelle Amt eingeführt. Bayern-Reporterin Tanja Hugger in der Oberpfalz.
10: Die Bürger können sich also den Weg zum Landratsamt sparen. Viele Behördengänge gehen jetzt auch von zu Hause aus, vom Computer oder vom Smartphone. Alles, was man braucht, ist ein Mikrofon, eine Kamera und einen Termin. Denn alles funktioniert dann über einen Videocall mit einem Mitarbeiter des Landratsamts.
9: Eine Person, die auf dem Kreuzfahrtschiff vor Kap Verde Kontakt zu einem Hunter-Virus-Fall hatte, soll in Düsseldorf untersucht werden. Das hat das Uniklinikum Düsseldorf mitgeteilt, das gemeinsam mit der Feuerwehr den Transport übernimmt. Die Aufnahme sei rein vorsorglich. Man gehe davon aus, dass die betroffene Person nicht infiziert sei. Bei einem der Todesopfer auf dem Kreuzfahrtschiff soll es sich um eine 78-jährige Frau aus Passau handeln. Das berichtet die Passauer Neue Presse. Im zentralen Vorsorgeregister sind jetzt mehr als 7 Millionen Vorsorgeverfügungen eingetragen, eine neue Rekordmarke. Das Register hilft, wichtige Dokumente wie Vorsorgevollmachten oder Patientenverfügungen im Ernstfall schnell zu finden. Immer mehr Menschen in Deutschland wollen so für den Notfall vorsorgen. Und das trendet gerade online, der Scientology Run. Scientology nennt sich ja selbst eine Kirche, andere sagen, das ist eine Sekte. Auf jeden Fall eine umstrittene Organisation und seit neuestem Ziel eines weltweiten Trends. Jugendliche stürmen die Gebäude von Scientology und rennen da durch, wie bei einem Speedrun in einem Videospiel. Um das zu verhindern, haben einige Scientology-Häuser jetzt sogar schon ihre Türgriffe abmontiert.
8: Also beim Speedrun muss man sich bei Christian Franz und bei mir keine Sorgen machen. machen?
11: Nee.
8: Ja, wir sind eher so gemütlich unterwegs.
11: Ja, wir sind keine Insekten.
8: Nee. 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
11: A8 München Richtung Salzburg, zwischen Felden und Graben steht 6 Kilometer Stau, 20 Minuten braucht ihr länger. Die neuesten Blitzer bayernweit. Nur bei uns, Lisa, einmal auf der A8 bei Gersthofen wird geblitzt. Und auch noch ein Anruf. Hallo.
12: Hallo, servus, gute Uli.
8: Hi. Hi.
12: Markt Oberdorf, Ortsausgang Richtung Füssen auf der rechten Seite.
11: Das heißt, du der dankempfangende Staus und Blitzer kostenlos melden 0800 994 9000.
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8: Ach, wie schön, wir gönnen uns gleich so richtig einen Antenne bei Millennium Hit zum Beispiel. Flashback aus den 90ern. Und die aktuellen doch eh.
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0: Nee.
1: Euer Mittwochnachmittag hier auf Antenne Bayern. Also außer die Allergiker lieben ja gefühlt alle diese Jahreszeit, gell? Mit den Frühlingsfesten, den Volksfesten, Kirchwein, überall in Bayern. Und in Erlangen, da ruft der Berg zur berühmten Bergkirchweih schon ganz leise. Übernächste Woche geht's da los. Und der Fassanstich, der ist ja so die Taufprobe jetzt für den neuen Oberbürgermeister, Bayern-Reporterin Birgit Behringer. Aber so ein bisschen üben müsst ihr schon noch.
2: Ja, die Generalprobe, die ist ein bisschen schief gegangen. Der Wirt vom Entlerskeller hat jetzt sein Bergkirchweihbier vorgestellt und den neuen Oberbürgermeister Jörg Follett anzapfen lassen, wie sich das gehört. Und was soll ich sagen? Er hat 10 Schläge gebraucht und eine kleine Bierdusche für eine Kindergartengruppe gab es auch noch, die zum Zuschauen da war. Aber es soll wohl am Zapfhahn gelegen haben. Der hat nicht gepasst. Mhm. Mit dem neuen Zapfhahn hat es dann beim ersten Mal geklappt. Also die Spannweite reicht von 1 Schlag bis 10, aber bei der Bergkirchweiheröffnung jubeln dann eh alle, weil es Freibier gibt.
1: Das ist klar. Aber der Zapfhahn natürlich, der war schuld. Das Gute ist, knapp 2 Wochen hat er ja noch.

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2: Das Antenne Bayernwetter. Wir haben 18 Grad in Sulzbach-Rosenberg in der Oberpfalz, 15 in Fürstenfeldbruck in Oberbayern und 17 sind in Kronach in Oberfranken. Also, jetzt am Nachmittag, in der Nacht und auch morgen, da sind immer mal noch Schauer mit dabei. Morgen dann besonders zwischenrein, aber auch mal Sonnenschein. Freitag, Samstag dann schon wieder freundlicher mit mehr Sonne bei 15 bis 23 Grad.
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2: Ach, im wunderschönen Allgäu sind ab sofort wieder Kuhglocken auf den Weiden zu hören. Der Alpsommer beginnt. Das heißt, die ersten Hirten, die treiben gerade ihre Kühe auf die Weiden rauf in die Berge. Bahnreporter Markus Pöppal, für die Tiere ist es ja ein Wahnsinns-Highlight.
13: Ja, absolut. Der Moment, in dem sie den Stall gegen satte, grüne Wiesen tauschen, löst bei den Rindern eine echte Gefühlsexplosion aus. Die hüpfen dann richtig vor Freude. Im gesamten Allgäu verbringen ungefähr 30.000 Kühe den Sommer in den Bergen. Das ist gut für sie. Die frische Bergluft und die Bewegung halten sie fit und gesund. Und auch die Natur profitiert, weil die Weideflächen nicht zuwachsen und die Artenvielfalt erhalten bleibt. Im September ist der Sommerurlaub dann vorbei. Dann geht es zurück ins Tal. Dann stehen die Viehscheide an, zum Beispiel in Bad Hindelang. Und Oberstaufen wird dann groß gefeiert.
2: Aber jetzt erst einmal Sommer. Und jetzt auch mehr aus Bayern und der Welt. Cordula Senft.
14: Die von der CSU forcierte Hymnenpflicht an bayerischen Schulen kommt, aber erst ab nächstem Schuljahr. Bei Abschlussfeiern müssen dann mindestens 2 Hymnen gespielt werden, darunter auf jeden Fall die Bayernhymne. So ein aktuelles Schreiben des Kultusministeriums an alle weiterführenden Schulen in Bayern. Etwa die Hälfte aller Krankenhausbehandlungen könnte auch ambulant stattfinden. Zu diesem Ergebnis kommt der AOK-Krankenhausreport. Das gelte vor allem für die innere Medizin und die allgemeine Chirurgie. Im Zuge der Energiekrise will Israel jetzt Kerosin an Deutschland liefern. Das habe Israel im Rahmen einer bestehenden Energiepartnerschaft in Aussicht gestellt, teilte das Bundeswirtschaftsministerium mit. Mit dem Iran-Krieg hat sich der Preis für Kerosin mehr als verdoppelt.
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10: Ah, das geht auch mir runter wie Öl, vielen Dank. Auf der A8 München Richtung Salzburg zwischen Felden und Graben steht 7 Kilometer Stau. 22 Minuten braucht ihr länger. Bitte Vorsicht, A9 Berlin-Nürnberg. Da ist zwischen Bergbad Steben und Neiler Selbis eine Entenfamilie auf der Fahrbahn. Vorsicht, ich selbst habe schon mal eine Entenfamilie gerettet. Passt auf, bringt euch bitte selber auch nicht in Gefahr.
2: Ja, seitdem hat er die jeden Tag hier dabei.
10: Ja. Auf der A99 in Richtung A96 zwischen Fröttmanning und Dreieck München alle 10 Kilometer Stop and Go. Die neuesten Blitzer bayernweit nur bei uns. Und zwar wird geblitzt einmal auf der B14 bei Schneitenbach. Dann ein Blitzer B13 bei Magdbergen. Staus und Blitzer kostenlos melden 0800 994 9000.
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0: 5:15, dann legen wir wieder gemeinsam los, oder?
1: Jawohl.
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0: Ja, genau. Also ihr sagt mir einen ganz typischen Satz aus eurem Berufsleben. Ich sag euch, was ihr arbeitet und alle raten mit überall im Freistaat. Das ist ganz wunderbar. Hier ist die Lisa. Wer ist jetzt dabei und woher?
3: Hallo Lisa, Wolfgang hier. Ich bin aus der Oberpfalz, aus Schöntal.
0: Hi, grüß dich.
3: Haben Sie schon ein Ticket gelöst?
0: Boah. Bahn, Bus, Tram, Dings.
3: Nein.
0: Kein Fortbewegungsmittel?
3: Nein.
0: Eintritts, ist es ein Eintrittsticket?
3: Nein.
0: Wo brauche ich denn ein Ticket?
3: Ja, ganz oft brauchst du das.
0: Ticket gelöst. Ja, weißt du was, wo man bei uns bei Antenne Bayern ein Ticket braucht? Wenn hier irgendwas mit der Technik nicht funktioniert, dann muss ich auch ein Ticket lösen.
3: Ja.
0: Aha. Hat es quasi einen Service-Aspekt?
3: Ja.
0: Das heißt, du bist Kundenberater?
3: Nein, aber so ähnlich.
0: Servicetechniker.
3: Auch nicht ganz Servicemitarbeiter bei der Firma Matt Optik im telefonischen Support.
0: Was muss man denn da im Telefon beraten mit Optiker?
3: Wir haben eine gewisse Anzahl an Filialen, wo wir ganz viel Technik drin haben. Ich arbeite da in der EDV-Abteilung und mache da den Kundensupport quasi für unsere Mitarbeiter.
0: Ach, quasi nicht für den Endkunden, sondern für die ganzen Mitarbeiterinnen und Mitarbeiter in den Läden.
3: Genau.
0: Dann vielen Dank, das hat mir viel Spaß gemacht.
3: Gerne und dann vielleicht bis zum nächsten Mal.
0: Ja, aber ich kenne ja jetzt deinen Job.
3: Ich habe noch einen zweiten Job, den ich noch mache.
0: Okay, ich freue mich auf dich.
3: Ich mich auch. Tschüss. Bis dann, Lisa.
0: Ach, ich mag euch wirklich. Welchen Satz habt ihr denn für mich und ganz Bayern? Meldet euch hier auf Antenne Bayern 0800 994 1000.

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11: Antenne Bayern-Wetter. Wir haben 17 Grad in Mainburg, in Niederbayern 16 sind es in Lauingen an der Donau in Schwaben und 15 in Gmünden am Main in Unterfranken. So, Freitag, Samstag insgesamt wieder freundlicher und bis dahin jetzt am Abend, in der Nacht und auch morgen tagsüber verteilt einiges noch an Schauern dabei. Da freuen wir uns sehr. 15 bis 23 Grad.
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11: 17 Uhr, Cordula Senft für euch. Hallo Cordula.
12: Hallo, im bayerischen Wohnungsbau gibt es wieder etwas Aufwind. Im ersten Quartal wurden 12% mehr Baugenehmigungen erteilt als im Vorjahr. Insgesamt für 15.300 neue Wohnungen. Das meldet das Statistische Landesamt in Fürth. Allerdings läuft es nicht überall gleich gut. In Niederbayern und Schwaben gingen die Zahlen zurück, auch besonders stark im Oberfranken. In allen anderen Regionen Bayerns gab es aber mehr Baugenehmigungen. Ein wichtiger Hinweis darauf, wie viel in den nächsten Jahren dann gebaut wird.
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12: Rund 3000 Zollbeamte haben heute Paketzusteller in ganz Deutschland kontrolliert. Es geht dabei um Schwarzarbeit und illegale Beschäftigung in der Kurier-, Express- und Paketbranche, teilte die Generalzolldirektion mit. Häufig werden auch Mindestlöhne nicht gezahlt, teilweise würden Aufträge von einem Subunternehmer an den nächsten weitergereicht. In Memmingen hat eine 13-Jährige nachts die Scheibe eines Linienbusses eingeschlagen, weil sie darin eingesperrt war. Der Busfahrer hatte das Mädchen beim Abstellen offenbar übersehen. Sie war während der Fahrt eingeschlafen. Um rauszukommen, musste sie die Scheibe zertrümmern, was rund 1.000 Euro Schaden verursachte. Wer für die Reparatur zahlen muss, ist noch unklar. Im Rückspiel des Champions League-Halbfinals trifft der FC Bayern heute Abend zu Hause auf Titelverteidiger Paris Saint-Germain. Keine Selbstverständlichkeit, findet Bayern-Trainer Vincent Kompany.
13: Ganz am Anfang dieser Saison haben ganz wenige geglaubt, dass wir das letzte Heimspiel in der Champions League noch eine Chance haben würde, ins Finale zu kommen. Und jetzt stehen wir hier und wir haben schon so viele Wahnsinnsmomente erlebt. Und ich glaube, die Fans glauben deswegen auch, dass diese Mannschaft das schafft. Und gemeinsam wollen wir dieses Moment einfach unvergesslich machen.
12: Nach dem 5:4 von PSG im Hinspiel müssen die Münchner gewinnen. Los geht's um 21 Uhr. Und das trendet gerade online. Der Meta-Konzern will Kinder unter 13 Jahren in Zukunft mit Hilfe künstlicher Intelligenz konsequenter von seinen Plattformen wie Instagram, Facebook und Threads fernhalten. Die KI soll dabei nicht nur Profildaten, sondern auch Fotos, Kommentare und Videos auswerten, etwa wenn dort ein 11. Geburtstag gefeiert wird, und dann verdächtige Konten löschen. Betroffene können mit Ausweisdokumenten widersprechen.
11: Christian Franz für euch, der hat alles im Blick. 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Ja,
8: 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Auf der A6 Heilbronn Richtung Nürnberg, zwischen Ansbach und Lichtenau, Vorsicht, da liegen Dämmplatten auf der Straße. A8 München-Salzburg Baustelle zwischen Felden und Grabenstedt, hier am Chiemsee 6 Kilometer Stau, 23 Minuten länger. A8 München-Salzburg, einmal zwischen Taufkirchen, Holzkirchen, 10 Kilometer Stop and Go Richtung Salzburg, und Richtung München zwischen Holzkirchen und Hofvollinger Forst, 8 Kilometer Stau. A94 München-Passau, hier im Bereich ab ein paar Städten bis zum Autobahnende München, immer wieder Stop and Go in beide Richtungen. Die neuesten Blitzer bayernweit. Nur bei uns geblitzt wird Feldkirchen-Aschheimer Straße, Reichenberg B19 und Schneitenbach B14. Staus, Blitzer kostenlos melden 0800 994 9000.
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11: Ihr wollt einen und ihr kriegt einen Antenne Bayern Millennium Hit. Gleich. Flashback auch aus den 90ern.
8: Und was noch, Lisa?
11: Die aktuellen?
8: Danke.

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1: Das. Antenne Bayern-Wetter mit aktuell 21 Grad in Oberaudorf in Oberbayern. 19 sind es in Maxhütte-Heidhof in der Oberpfalz und 16 in Münchberg in Oberfranken. So, wir haben Unwetterwarnungen vor starken Gewittern mit Starkregen, Hagel und Sturmböen. Also, es ist jetzt besonders der Bereich. Einmal in Oberbayern, Erding, München, Starnberg, dann runter Bad Tölz, rüber nach Rosenheim. Ganz besonders gerade betroffen Wasserburg. Dann geht es nach Altötting und das Ganze zieht weiter Richtung Niederbayern. Richtung Pfarrkirchen haben wir natürlich für euch einen Blick. Auch in der Nacht und morgen nochmal bayernweit. Regenschauer, auch Gewitter mit dabei. 15 bis 23 Grad die Topwerte. Freitag und Samstag insgesamt dann wieder freundlicher.
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1: Ja, mit einem Kreuzfahrtschiff-Update aktuell. Nach dem Ausbruch des Hunter-Virus gibt es wohl auch ein Todesopfer aus Deutschland. Bayern-Reporterin Tanja Hugger soll eine Person aus Niederbayern sein.
7: Ja, eine 78 Jahre alte Frau hier aus Passau. Ob bei ihr ein Nierenversagen zum Tod geführt hat, das ist noch unklar. Das ist also die häufigste Komplikation beim Hunter-Virus. Bei uns in Bayern wird dieses Virus normalerweise von einem Nagetier, vor allem von der Rüttelmaus, übertragen, beziehungsweise durch seine Ausscheidungen. Wenn man sich angesteckt hat, dann kann es sein, dass man Fieber bekommt, aber auch Kopf-, Bauch- und Gliederschmerzen. Der Krankheitsverlauf ist ganz unterschiedlich.
1: In einer Viertelstunde, da sprechen wir mit einem Infektologen über das Virus. Und schon mal vorab, wir können da durchschnaufen, trotzdem super interessant. Und jetzt noch mehr aus Bayern und der Welt, Cordula Senft.
8: In Bayern gilt ab kommendem Schuljahr an den Schulen eine Hymnenpflicht, gewünscht von der CSU. Bei Abschlussfeiern muss dann die Bayernhymne gespielt werden und mindestens eine weitere, die deutsche oder die Europahymne. Das legt ein aktuelles Schreiben des Kultusministeriums an alle weiterführenden Schulen in Bayern fest. Die Ukraine hat nach Angaben von Präsident Selenskyj beschlagnahmtes Geld in Millionenhöhe von Ungarn zurückbekommen. Selenskyj sprach von einem wichtigen Schritt in den Beziehungen zu Ungarn. Anfang März hatten ungarische Sicherheitskräfte einen routinemäßigen Geldtransport zwischen Österreich und der Ukraine auf ihrem Gebiet gestoppt und beschlagnahmt. Im zentralen Vorsorgeregister sind jetzt mehr als 7 Millionen Vorsorgeverfügungen eingetragen, eine neue Rekordmarke. Das Register hilft, wichtige Dokumente wie Patientenverfügungen oder Vorsorgevollmachten im Ernstfall schnell zu finden.
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9: Jawohl, und zwar mit der A8 von München in Richtung Salzburg. Weiterhin am Chiemsee zwischen Felden und Graben steht 6 Kilometer Stau. 25 Minuten braucht ihr länger. Baustelle. Dann A8 München-Salzburg zwischen Taufkirchen und Holzkirchen. 8 Kilometer Stau. 25 Minuten braucht ihr länger. Und die Westumfahrung München von der A96 kommend in Richtung Aubinger-Tunnel, Allacher-Tunnel, weiter Richtung Kreuz München-Nord staut es sich. Hier braucht ihr 25 Minuten länger und auch Richtung A8, A96. Hier bereits ab dem Kreuz München-Nord 4 Kilometer Stau, 23 Minuten braucht ihr hier länger. Die neuesten Blitzer bayernweit. Nur bei uns ein Blitzer, der steht, wenn ihr unterwegs seid, auf der Strecke Manching B16 in Marktbergl auf der B13. Und hier kommt noch einer.
10: Ja, hier ist der Pascal. Der wurde vorhin erst aufgebaut in Wilburgstädten B25 in Richtung Nördlingen im Grünstreifen.
9: Danke dir, Pascal. Staus und Blitzer kostenlos melden. 0800 994 9000.
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0: Euer Mittwoch hier auf Antenne Bayern. Ihr habt es gerade bei uns schon in den Nachrichten um halb gehört. Eine Frau aus Passau ist auf einem Kreuzfahrtschiff am Hunter-Virus gestorben. Genauso wie zwei weitere Menschen. Das Schiff, das war auch unter Quarantäne. Professor Dr. Christoph Spinner ist Infektionologe am Klinikum rechts der Isar in München. Dass sich da Menschen von anderen Menschen anstecken, das ist bei diesem Hunter-Virus jetzt nicht so der normale Weg, gell?
1: Das ist sehr ungewöhnlich, denn eigentlich werden Hunter-Viren von kleinen Säugern übertragen, also kleineren Nagetieren, die diese Viren dann entsprechend ausscheiden, beispielsweise mit dem Urin. Mhm. Und Menschen infizieren sich gerade beispielsweise auch bei uns in Bayern, indem sie dann entsprechend Kontakt mit den Ausscheidungen dieser kleinen Säugetiere haben. Die Mensch-zu-Mensch-Übertragung ist eigentlich eher ungewöhnlich, aber natürlich können auch infizierte Menschen diese Viren entsprechend dann ausscheiden. Und darüber ist dann eine entsprechende Übertragung auch möglich.
0: So, jetzt gab es Bedenken, dass die nächste Pandemie kommen könnte. Das ist aber Quatsch, ne?
1: Das ist ganz klar sehr unwahrscheinlich. Hunter-Viren sind nicht pandemiegeeignet, weil eben die Mensch-zu-Mensch-Übertragung oder die direkte Übertragung sehr ungewöhnlich ist. Anders als zum Beispiel Grippe oder auch Coronaviren, die sich durch Luft und Aerosole übertragen, ist das bei Hunter-Viren nicht möglich, sondern man braucht ganz typischerweise Kontakt mit erregerhaltigen Flüssigkeiten. Deswegen muss man sich im Allgemeinen keine Sorge machen. Die Mensch-zu-Mensch-Übertragung spielt eher eine untergeordnete Rolle.
0: Na immerhin, dann klingt doch das wenigstens ganz gut. Und ihr macht euch einmal durchschnaufen. Einen schönen Abend mit uns, Antenne Bayern.

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11: Das Antenne Bayern-Wetter aktuell mit 15 Grad in Arnstein in Unterfranken. 9 sind es in Lindenberg im Allgäu und 21 in Aidenbach in Niederbayern. Wir haben gerade einige Gewitterzellen im Freistaat und auch Unwetterwarnungen. Die größte Zelle, die hängt in Oberbayern bei Waldkraiburg. Die zieht es weiter Richtung Altötting, Neuötting, Windhöring und dann auch weiter Richtung Niederbayern, Richtung Eggenfelden. Starkregen möglich, Regen, Hagel und auch Blitze mit Gewittern. Auch morgen noch den ganzen Tag immer wieder Schauer und auch Gewitter dabei, aber auch Sonne und Freitag, Samstag dann wieder freundlicher.
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11: 18 Uhr, Cordula Senft für euch. Hallo Cordula.
12: Hallo, beim Waldbrand am Saurüsselkopf in den Chiemgauer Alpen hat sich die Lage stabilisiert. Eine weitere Ausbreitung des Feuers auf dem knapp 1300 Meter hohen Berg konnte erstmal gestoppt werden. Entwarnung will das Landratsamt in Traunstein aber noch nicht geben. Die Feuerwehr ist nach wie vor im Einsatz. Die Experten rechnen damit, dass es noch 2 Tage dauern wird, bis die Lage unter Kontrolle ist. Das für heute Abend erwartete Gewitter und der Regen könnten Entlastung bringen. Zugleich besteht da aber auch die Gefahr, dass der Wind die Flammen weiter anfacht.
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12: In München gibt es bei der U6 auf Höhe Dietlindenstraße gerade einen Feuerwehreinsatz. An der Haltestelle wird gerade nicht angehalten. Offenbar haben Fußballfans in einer U-Bahn Pyrotechnik gezündet. An den U-Bahn-Eingängen Dietlindenstraße warten gerade zahlreiche Menschen. Die Linie fährt ja das Stadion an. Und zehntausende Fans strömen in München gerade Richtung Allianz Arena, wo am Abend das Champions League Halbfinal-Rückspiel zwischen dem FC Bayern und Paris Saint-Germain stattfindet. Das Stadion öffnet um 7:15 Uhr. Etwa die Hälfte aller Krankenhausbehandlungen könnte auch ambulant stattfinden. Zu diesem Ergebnis kommt der AOK-Krankenhausreport. Das gelte vor allem für die innere Medizin und die allgemeine Chirurgie. Im Schweinfurter Silvana Freizeitbad sorgt eine künstliche Intelligenz für mehr Sicherheit in den Schwimmbecken. Schon jetzt drinnen und bald auch im Außenbereich. Bayern-Reporterin Birgit Behringer in Unterfranken, wie funktioniert das denn?
13: Shark-Kiwi-KI heißt das System. Die Becken werden mit Kameras überwacht und wenn die KI eine potenzielle Gefahr erkennt, geht ein Alarm direkt auf die Smartwatches der Bademeister. Allein rund um das Außenbecken passen jetzt 23 Kameras mit auf. Das ersetzt nicht das menschliche Aufsichtspersonal, unterstützt aber. Das Schweinfurter Silvaner Bad hat hier eine echte technische Vorreiterrolle.
12: Und das trendet gerade online. Der französische Staatspräsident Emmanuel Macron ergriff beim Staatsbankett in der armenischen Hauptstadt Jerewan zum Mikrofon und sang das Chanson La Bohème von Charles Aznavour. Und nicht nur das, der armenische Premierminister Nikol Pashinyan begleitete ihn auf dem Schlagzeug. Das Bankett war Teil eines Gipfeltreffens zwischen Armenien und der EU und die beiden Politiker sammelten mit ihrer rührenden Einlage viele Sympathiepunkte, zumindest im Netz.
14: Ja, neue Band. 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
15: Ihr habt es gerade in den Antenne Bayern Nachrichten gehört. Feuerwehreinsatz in München bei der U6, die Lindenstraße. Auf dem Weg zum Stadion wurde wohl hier Pyrotechnik im Zug gezündet. Deshalb hier momentan werden 1000 Personen aus der U-Bahn umgeleitet auf die Straße und zu Ersatzbussen. Deshalb hier momentan Sperre auch im Bereich der Ungarer Straße, der Dietlindenstraße und der Potsdamer Straße. Das zieht sich dann auch im Weiteren auf den Isarring. Hier staut es sich bereits zurück, fast bis zur A94. Also hier momentan Stau und Behinderungen im München, Potsdamer, Ungarer, Dietlindenstraße bei der Anfahrt zum Halbfinale Champions League zur Allianz Arena. Dann haben wir noch die A8 München Richtung Salzburg. Hier bitte Vorsicht bei Holzkirchen, 8 Kilometer Stau. Und A99 in Richtung A96, A8 zwischen Fröttmanning und Dreieck München-Allach, 10 Kilometer Stau, 25 Minuten braucht ihr länger. Dann haben wir noch die neuesten Blitzer bayernweit, nur bei uns. Und zwar in Garmisch-Partenkirchen-Burgstraße auf der B14 bei Schneidenbach. Staus und Blitzer kostenlos melden 0800 994 9000.
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14: Und mit euch allen, hier ist euer kleiner Applaus. Wir freuen uns, dass ihr dabei seid. Na, Antenne Bayern Millennium Hit gibt's auch. Mega Flashback aus den 90ern. Und die Freshen auch dabei.
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0: Mittwochabend hier auf Antenne Bayern. Und es ist ja nicht einfach ein Mittwochabend, es ist ja der Abend der Abende sozusagen, zumindest für die Fußballfans im Freistaat. Der FC Bayern also heute gegen Paris Saint-Germain, Champions League Halbfinale Rückspiel in der Allianz Arena München. Das Spiel ist natürlich ratzfatz ausverkauft gewesen. Online werden diese Tickets teilweise bis zu 2000 Euro angeboten, das ist crazy. Und wir haben euch deshalb mal gefragt, was würdet ihr denn tun für so ein Ticket heute?
1: Ich würde auf meinem Bürostuhl festgebunden einen Berg runterfahren.
2: Also, das würde ich natürlich nur machen, wenn ich ein Ticket dafür bekomme, aber dann würde ich auch mal ruhig so ein Flitzer nackig in der Arbeit sein.
3: Um ins Stadion reinzukommen, würde ich mich sogar mit einem 1860-Trikot vors Stadion stellen. Auch stundenlang.
4: Für ein Bayern-Ticket heute Abend würde ich sogar freiwillig ein Kölsch trinken.
0: Oh, also, so wilde Sachen musste Christian aus Demling überhaupt gar nicht machen. Der fleißige, sehr fleißige Audi-Mitarbeiter, der hat einfach nur Antenne Bayern gehört und ist von Likey am Morgen überrascht worden.
5: Du bist dabei. Champions League.
6: Na.
5: Rückspiel. Olle. Jawohl.
6: Oh, geil. Das freut mich.
5: Du, wen nimmst du mit?
6: Ja, mein Patenkind, ein Corbinian.
5: Ja?
6: Der ist 12.
5: Boah, mit 12. So ein Champions League-Spiel.
6: Der dürfte mit.
0: Boah, mit 12, was für ein crazy Erlebnis, oder? Da freut man sich doch gleich mit, vor allem für den Kleinen. Also heute, ab 21 Uhr, da geht's um die Wurst. Bayern gegen Paris gewinnen die Bayern. Mit 2 Toren Unterschied, dann stehen sie direkt im Champions League-Finale. Bei uns hier auf Antenne Bayern verpasst ihr natürlich nichts.

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4: Das Antenne Bayern-Wetter. Es treiben sich einfach noch einige Gewitter im Freistaat rum. Das kräftigste mit Unwetterwarnungen vor Hagel, Starkregen und Sturmböen haben wir aktuell im Kreis Mühldorf. Das bewegt sich weiter in Richtung Postmünster, Pfarrkirchen, dann Dietersburg, Johanneskirchen und Aldersbach. Freitag und Samstag insgesamt wieder freundlicher, morgen noch so ein bisschen unbeständig.
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4: Ja, im Freistaat ist der Putzteufel los und zwar an unseren Bahnhöfen. Etwa 200 Stück bringt die Deutsche Bahn im Rahmen einer Frühjahrsputzaktion jetzt auf Vordermann. Bahnreporter Oskar Otten, wie schaut es denn da bei dir in Oberbayern aus?
6: Da passiert einiges. Bis Ende Mai sind hunderte Mitarbeiter der Deutschen Bahn bayernweit im Einsatz. Auch hier in Rosenheim, Berchtesgaden, Traunstein und Co. Sie schrubben Treppen, Aufzugsschächte und Tunnel, entfernen Graffitis, wischen über Glas- und Bedienflächen, wie zum Beispiel die Tasten und Displays an Ticketautomaten oder Aufzügen. Auch die lästigen Kaugummis werden von den Böden gekratzt und natürlich gehört die ein oder andere kleine Reparatur dazu. Am Ende sollen wir uns einfach alle ein bisschen wohler fühlen, wenn wir am Bahnsteig stehen.
4: Und jetzt noch mehr aus Bayern und der Welt, Cordula Senft.
7: Vor dem Champions League Halbfinal-Rückspiel des FC Bayern gegen Paris Saint-Germain in München hat es gerade einen Zwischenfall in einer U-Bahn gegeben. Offenbar hatten Fußballfans in der U6 Pyrotechnik gezündet. Auf Höhe Haltestelle Dietlin Straße ging der Rauchmelder an. Die U-Bahn wurde gestoppt. Rund 1000 Menschen mussten den Zug erstmal verlassen. Laut Feuerwehr soll es aber bald weitergehen und die U-Bahn wieder fahren. Die U6 fährt ja zur Allianz Arena. Dort ist dann in einer Viertelstunde Einlass. Das Spiel steigt um 21 Uhr. Im Zuge der Energiekrise will Israel jetzt Kerosin an Deutschland liefern. Das habe Israel im Rahmen einer bestehenden Energiepartnerschaft in Aussicht gestellt, teilte das Bundeswirtschaftsministerium mit. Rund 3000 Zollbeamte haben heute Paketzusteller in ganz Deutschland kontrolliert. Es geht dabei um Schwarzarbeit und illegale Beschäftigung in der Kurier-, Express- und Paketbranche.
4: Christian Franz bei euch im Antenne Bayern Verkehrszentrum. 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
8: Und in Oberfranken A73 Richtung Bamberg zwischen Eisfeld Nord und Süd ein Unfall gerade erst passiert. Die rechte Spur ist momentan gesperrt. Auf der A94 München-Passau zwischen Feldkirchen West und Markt Schwaben 7 Kilometer Stau. Hier braucht ihr momentan 12 Minuten länger. In Schwaben auf der A8 Stuttgart-München zwischen Leipheim und Günzburg vorsieht, dass die Standspur blockiert. Ein defekter PKW und ein Unfall. Die neuesten Blitzer bayernweit. Nur bei uns in Ellingen auf der B2 wird geblitzt. A93 bei Selb und ein Blitzer B12 bei Weidnau. Staus und Blitzer kostenlos melden 0800 994 9000.
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das haben wir alle, gell? Ante, da war ja am Mittwoch, dass wir, gerade wenn wir irgendwie allein im Auto sind oder mit dem Hund spazieren oder beim Putzen, so Gedanken kreisen über irgendeinen Schmarrn. Und manchmal brauchst du einfach nur so ein paar Klänge und dann holen die uns da wieder raus. Wie die hier. Bayerns beste Musik hier auf Antenne Bayern. Das ist Meatloaf.

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6: Das Antenne Bayern-Wetter. 15 Grad haben wir in Dittelbrunn in Unterfranken, 12 in Nersingen, Schwaben und 14 sind es in Neumarkt, St. Veit in Oberbayern. So, die Lage, die entspannt sich jetzt ein bisschen. Im ganzen Freistaat sind aber trotzdem noch einige Gewitter unterwegs, auch noch immer mit Hagel und Starkregen. Kräftig scheppert es im Raum Donauwörth, es zieht weiter in Richtung Eichstätt und Greding und die Gewitter rund um Pocking, die ziehen jetzt nach Österreich ab. Morgen wird es auch nochmal unbeständig, ein bisschen Regen, ein bisschen Gewitter und ein bisschen Sonne. Freitag, Samstag dann insgesamt wieder freundlicher.
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6: 19 Uhr, Cordula Senft für euch. Hallo Cordula.
7: Hallo. Der Milchpreis im Freistaat ist auf den niedrigsten Stand seit 5 Jahren gefallen. Etwa 40 Cent oder sogar weniger bekommen die Landwirte gerade pro Liter. Weil gleichzeitig die Kosten für Energie, Futter und Dünger steigen, setzt das die Bauern unter Druck. Der Grund für den niedrigen Preis ist vor allem, dass es wegen der guten Futter- und Wetterbedingungen aktuell deutlich mehr Milch auf dem Markt gibt als üblich. Möglicherweise wird dann auch die Milch für uns Verbraucher günstiger. Da laufen im Moment noch die Verhandlungen zwischen den Molkereien und den Supermarktketten.
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7: Bayerns Ministerpräsident Söder drängt auf eine Wehrpflicht in Deutschland. Er sagte jetzt am Rande einer Kabinettssitzung:
8: Langfristig ist es einfach so, das ist zwar nicht so schön anzuhören, aber eine Freiwilligenarmee wird das Ganze nicht schaffen, um die entsprechende Soldstärke zu erreichen. Deswegen wird es mittelfristig an der Wehrpflicht einfach überhaupt nicht vorbeigehen.
7: In München wollen Schüler am Freitag gegen eine Wehrpflicht demonstrieren. Nach mehreren Hunter-Virus-Fällen und 3 Todesopfern auf dem Kreuzfahrtschiff Hondius darf das Schiff jetzt einen Hafen auf den Kanaren ansteuern, vermutlich Teneriffa. An Bord sind rund 150 Menschen, die tagelang in Unsicherheit waren. Eine deutsche Kontaktperson eines Todesopfers wurde schon vorher von Bord geholt und nach Düsseldorf gebracht. Dort soll sie im Uniklinikum untersucht werden. Die Ukraine hat nach Angaben von Präsident Zelensky beschlagnahmtes Bargeld in Millionenhöhe von Ungarn zurückbekommen. Zelensky sprach von einem wichtigen Schritt in den Beziehungen zu Ungarn. Anfang März hatten ungarische Sicherheitskräfte einen routinemäßigen Geldtransport zwischen Österreich und der Ukraine auf ihrem Gebiet gestoppt und beschlagnahmt. Und das trendet gerade online, das kurzzeitige Chaos in München bei der Anreise zum Champions-League-Spiel. Auf der U-Bahn-Linie 6 hatten Rauchmelder ausgelöst. Im Bahnhof Dietlindenstraße hat die Feuerwehr dann rund 1000 Menschen, die meisten davon Fußballfans, erstmal evakuiert. Möglicherweise war es Pyrotechnik oder auch eine E-Zigarette, die den Alarm ausgelöst hat. Inzwischen fahren die U-Bahnen wieder, es kann aber noch zu Verzögerungen kommen. Um 21 Uhr ist Anpfiff im Champions League Halbfinalrückspiel FC Bayern Paris Saint-Germain. Die Münchner müssen gewinnen, um ins Finale zu kommen.
6: 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Christian Franz, wir wollen, dass sie gut ankommt.
9: Da bin ich. Vorsicht, ein Holzbrett liegt auf der A8 München-Salzburg zwischen Perlach und Neubiberg. Wenn ihr auf der A3 unterwegs seid, Mittelfranken, in Richtung Würzburg zwischen Nürnberg-Nord und Frauenaurach, 4 Kilometer Stau, 12 Minuten braucht ihr länger. Und A99, die Umfahrung München Richtung Kreuz München-Nord, Richtung Allianz Arena, zwischen Germering und Dreichfeld-Moching, 15 Kilometer Stau, ihr braucht hier 35 Minuten länger. Die neuesten Blitzer bayernweit, ne, bei uns, danke Lucky. Auf der Flughafen-Tangente Richtung Erding bei Plini-Markschwaben, B15 bei Leonberg und am Zollhaus in Nürnberg. Staus und Blitzer kostenlos melden 0800 994 9000.
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6: Und mit euch altes Lieben gesehen. Dazu gleich eine Antenne beim Millennium Hit. Reißen wir schön ab. Flashback aus den 80ern dabei.
9: Und was noch?
6: Und die aktuellen auch.
9: Danke.

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7: Das Antenne Bayern-Wetter. Wir haben jetzt den ganzen Abend noch immer wieder Gewitter dabei, die teils auch wirklich kräftiger ausfallen können. Überall so über den ganzen Freistaat verteilt, dann auch Starkregen, Hagel und wirklich viele Blitze möglich. So, morgen dann auch noch mal ein bisschen unbeständig, da lohnt dann aber auch schon noch mal die Sonne durch. Freitag und Samstag, die werden dann freundlicher.
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7: Bahnfahren, das kann ja manchmal schon abenteuerlich sein. Busfahren jetzt offenbar auch. Bayern-Reporterin Birgit Behringer in Oberfranken. Bei dir, da gibt's ganz schön Aufregung.
8: Ja, hier in Bamberg hat der Fahrer eines Linienbusses offenbar einen Fahrgast ans Steuer gelassen. Ob sich die beiden kannten, warum er das getan hat, das beschäftigt jetzt die Polizei. Der falsche Fahrer hat das Lenkrad in der Nähe des Omnibusbahnhofs übernommen und ist dann so etwa 50 Meter weit gefahren. Dann hat er sehr hart abgebremst und ja, die Fahrgäste hatten zu tun, sich festzuhalten und zwei wurden sogar leicht verletzt. Sie sind zur Polizei gegangen, die jetzt weitere Zeugen oder sogar Geschädigte sucht.
7: Uiuiui, das wird wohl noch Ärger geben. Und jetzt noch mehr aus Bayern und der Welt, Cordula Senft.
9: Der in Memmingen im Allgäu getötete 14-Jährige und sein mutmaßlicher Mörder kannten sich. Das hat die Staatsanwaltschaft am Abend mitgeteilt. Der tatverdächtige 37-Jährige war bei einem Festnahmeversuch von der Polizei angeschossen worden und später gestorben. Rund 2,8 Millionen junge Erwachsene zwischen 20 und 34 haben in Deutschland keinen Berufsabschluss. Das geht aus dem neuen Berufsbildungsbericht hervor. Die sogenannte Ungelerntenquote in dieser Altersgruppe lag demnach 2024 bei 18,8%. Ein leichter Rückgang im Vergleich zum Vorjahr. In Bayern gilt ab kommendem Schuljahr an den Schulen eine Hymnenpflicht, gewünscht von der CSU. Bei Abschlussfeiern muss dann die Bayernhymne gespielt werden und mindestens eine weitere, die deutsche oder die Europahymne. Das legt ein aktuelles Schreiben des Kultusministeriums an alle weiterführenden Schulen in Bayern fest.
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10: Jawohl, und der A3 Passau-Linz zwischen Passau Süd und Pocking. Ein umgestürzter Baum. Vorsicht bitte. A8 Salzburg-München zwischen Brunntal und dem Kreuz München Süd. Linke Spur gesperrt, ein Unfall. Hier 2 Kilometer Stau. Die neuesten Blitzer bayernweit. Nur bei uns. Und zwar wird geblitzt auf der A8 München Richtung Salzburg am Hirschenberg. Ein Blitzer München-Ungerer Straße statt auswärts. Und noch ein Blitzer steht in Gauting in der Fliederstraße. Staus und Blitzer kostenlos melden. 0800 994 9000.
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0: auf Antenne Bayern und das ist einfach das Thema, ne? Seit Tagen überall, sagt auch Bayern-Verteidiger Jonathan Tah.
1: Wenn ich mit meinem Hund spazieren gehe, spricht mich auch jeder an, Mittwoch Vollgas geben und ich habe einfach das Gefühl, dass ganz München einfach sich drauf freut und bereit ist, dieses Spiel zu Hause zu gewinnen und ins Finale zu kommen. Das habe ich so auf diese Art und Weise natürlich noch nie gespürt.
0: Ja, crazy. Und nicht nur ganz München, sondern gefühlt der ganze Freistaat drückt die Daumen. Der FC Bayern im Champions League Halbfinalrückspiel daheim in der Allianz Arena gegen Paris Saint-Germain. Der letzte Schritt jetzt vorm großen Finale in Budapest. Bayern-Reporter Felix Roderer, der macht uns jetzt Mut. Der weiß, warum das was für die Bayern wird, weil Felix war letzte Woche in Paris.
2: Ja, und das war der Wahnsinn, diese Stimmung. Also ich habe es noch nie erlebt, dass eine ganze Arena die Champions League-Hymne mitgesungen hat.
0: Und in der Lautstärke, ne?
2: Und das war Wahnsinn. Nach jedem Tor von Paris haben die eine Pyro gezündet. Ist jetzt vielleicht nicht ganz legal, ja, aber die Stimmung war am Kochen. Und die Bayern sind nach dem 2:5 rangekommen. Und heute, Allianz Arena, alle in Rot, das wird was. Das ist nicht zu unterschätzen. Und deshalb machen es die Bayern.
0: Jetzt könnt ihr seinen Blick nicht sehen, aber Felix ist, glaube ich, ähnlich entschlossen wie alle FC Bayern-Anhänger.
2: So ist es.

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1: Hey, sorry fürs Unterbrechen, aber bevor du hier gleich wieder deine Lieblingssongs hörst, hör erst uns zu. 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
5: Das Antenne Bayern Wetter für euch heute Abend. Es hat ja ein paar Mal ordentlich gescheppert, vor allem im Süden Bayerns. Die Gewitter, die ziehen jetzt aber nach und nach immer weiter weg. Nur am Alpenrand kann noch mal was runterkommen. Die Nacht ist dann eher so ein bisschen bewölkt. Frühwerte 11 bis 5 Grad. Morgen dann auch wieder oft sehr bewölkt. Auch immer wieder Schauer dabei. Südlich der Donau auch teilweise ein bisschen Sonne. 12 bis 19 Grad dann maximal.
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6: Mit Cordula Senft um 20 Uhr. Der in Memmingen getötete 14-Jährige und sein mutmaßlicher Mörder kannten sich, das hat die Staatsanwaltschaft am Abend mitgeteilt. Der Jugendliche starb nach dem vorläufigen Ergebnis der Obduktion durch Gewalteinwirkung im Bereich des Halses. Stichverletzungen hatte er nicht. Der tatverdächtige 37-Jährige hatte die Polizisten bei einem Festnahmeversuch mit dem Messer bedroht. Die Beamten schossen daraufhin, der Mann starb später. Er war ein abgelehnter Asylbewerber, der aber wegen ungeklärter Identität nicht abgeschoben werden konnte. Unsere Behörden werden immer digitaler. Auch das Landratsamt in Schwandorf hat jetzt das virtuelle Amt eingeführt. Bayern-Reporterin Tanja Hocker in der Oberpfalz.
7: Die Bürger können sich also den Weg zum Landratsamt sparen. Viele Behördengänge gehen jetzt auch von zu Hause aus, vom Computer oder vom Smartphone. Alles, was man braucht, ist ein Mikrofon, eine Kamera und einen Termin. Denn alles funktioniert dann über einen Videocall mit einem Mitarbeiter des Landratsamts.
6: Drei Menschen sind auf dem Kreuzfahrtschiff im Atlantik vermutlich am Hunter-Virus gestorben. Der erste Patient soll sich bei einer Vogeltour angesteckt haben. Davon gehen Ermittler in Argentinien aus. Der Niederländer und seine Frau könnten dort mit infizierten Nagetieren in Kontakt gekommen sein. Bestätigt ist das aber nicht. Beide sind inzwischen verstorben, ebenso wie eine 78-jährige Frau aus Passau. Das Schiff mit 150 Passagieren soll in den nächsten Tagen Teneriffa anlaufen dürfen. Sollten noch Infizierte an Bord sein, kommen sie in Quarantäne, teilte die spanische Gesundheitsministerin mit. Und das trendet gerade online. Musikikone Bonnie Tyler. Sie liegt im Krankenhaus in ihrer Wahlheimat Portugal. Laut ihrem Management erlitt die 74-Jährige einen Darmdurchbruch und musste sich einer Notoperation unterziehen. Auf dem Instagram-Profil der Künstlerin gab es dann aber auch gleich Entwarnung. Die Operation sei gut verlaufen. Bonnie Tyler erhole sich jetzt.
5: Gute Besserung natürlich.
6: Ja.
5: Für euch jetzt das Update aus dem Antenne Bayern Verkehrszentrum. Wir wollen, dass ihr gut ankommt. Wir merken noch, es ist viel los auf den Straßen. Grund sind natürlich auch die Unwetter, die es vorhin in Bayern gab. Auf der A99 Ostumfahrung München Richtung Salzburg zwischen Kirchheim und dem Kreuz München Ost zum Beispiel. Unfall mit drei Autos. Achtung, da sind auch Menschen ausgestiegen. Auf der A7 Würzburg Richtung Ulm zwischen Heidenheim und Gingen-Herbrechtingen. Unfall- und Reinigungsarbeiten über alle Spuren verteilt. Ihr werdet gerade an der Unfallstelle über den Standstreifen vorbeigeleitet. Auf der A8 München Richtung Stuttgart zwischen Mühlhausen und Eichelberg ist die linke und die mittlere Spur gesperrt. Auf der linken Spur läuft gerade die Unfallaufnahme. Und auf der A9 München Richtung Nürnberg zwischen München-Schwabing und München-Fröttmanning Süd 4 Kilometer Stau plus 21 Minuten. Die neuesten Blitzer bayernweit nur bei uns auf der A73 bei Meda im 80er-Bereich. Die A9 bei Heppberg ist mit dabei und B2 bei Röttenbach, da dürft ihr 100 fahren. Habt ihr noch was gesehen? Staus und Blitzer gerne kostenlos melden. 0800 994 9000.
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5: Es wird ein großartiger Fußballabend und wir haben viel Musik für euch. California. Gleich dieser Millennium-Hit. Phantom Planet dazu. 90s Flashback. Den Backstreet Boys und die aktuellen Hits.
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0: David Guetta, Teddy Swims und Tones and I mit Gone, Gone, Gone auf Antenne Bayern. Jeder von uns hat gut 50 Sachen zu Hause rumliegen, die wir niemals benutzen. In Schubladen, im Keller oder auf dem Dachboden. Und Experten haben jetzt mal ausgerechnet, welchen Wert das insgesamt hat. 1.300 Euro. Ich würde sagen, wir haben ein Date.
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3: Es ist kurz vor 8:30, das Antenne Bayern Verkehrszentrum für euch. Wir wollen, dass ihr gut ankommt. Achtung auf der A9 München Richtung Nürnberg zwischen Denkendorf und dem Altmühltal. Hier gab es einen Unfall mit 4 Autos. Hier ist der Standstreifen deswegen blockiert. Auch in dem Bereich zwischen Denkendorf und dem Altmühltal eine Unwetterwarnung. Hochwasser auf der Autobahn. Ihr braucht deswegen aktuell rund 13 Minuten länger, bis ihr da durch seid. Noch auf die A99 Ostumfahrung München Richtung Salzburg zwischen Kirchheim und dem Kreuz München Ost. Immer noch ein Unfall mit 3 Autos. Da sind die Leute ausgestiegen, laufen gerade auf der Autobahn. Seid hier bitte vorsichtig. Auf der A7 Würzburg Richtung Ulm zwischen Heidenheim und Gingen-Herbrechtingen gab es einen Unfall. Hier laufen Reinigungsarbeiten. Ihr kommt über den Standstreifen gerade an dieser Stelle vorbei. Auf der A8 München Richtung Stuttgart zwischen Mühlhausen und Eichelberg. Linke und mittlere Spur sind für eine Unfallaufnahme in dem Bereich gesperrt. Und auf der A96 München Richtung Lindau zwischen dem Rastplatz Kreuzlinger Forst Nord und Gilching eine große Folie auf der Autobahn. Die neuesten Blitzer bayernweit nur bei uns auf der B4 beim Neuenhofer Forst, B12 bei Weidnau und B15 bei Leonberg steht einer. Habt ihr noch was gesehen? Staus und Blitzer? Immer jederzeit kostenlos anrufen 0800 994 9000.

In ziemlich genau 16,5 Minuten starten wir in einen historischen Fußballabend. Champions League Halbfinale Paris Saint-Germain gegen den FC Bayern München in der Allianz Arena, zu Hause für die Bayern. Und es ist deswegen historisch, weil das erste Mal in der Geschichte der Champions League zwei Teams in einer Saison jeweils über 40 Tore erzielt haben. Also wir sehen heute, statistisch gesehen, die beiden besten Offensivreihen, die der Wettbewerb jemals hatte. Das ist schon Wahnsinn. Der Chef ist auch zurück, Vincent Kompany, der Trainer, darf nach seiner Gelbsperre endlich wieder unten am Feld stehen, seiner Mannschaft nochmal Kraft und Power geben. Bayern brauchen einen Sieg. Wenn ein Torvorsprung besteht, dann geht's direkt in die Verlängerung. Für Paris würde ein Unentschieden reichen. Bei Antenne Bayern verpasst ihr natürlich definitiv kein Tor. Wir sind ganz nah für euch dran. Schönen Fußballabend euch und jetzt gibt's hier den nächsten Flashback aus den 90ern. Die Goo Goo Dolls. I

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1: Das Antenne Bayern, Wetter für euch, wie schaut's aus heute Nacht? Es wird auf jeden Fall etwas kühler, Tiefstwerte 11 bis 5 Grad. Dazu kann es ab und zu noch ein paar letzte Schauer geben, die Gewitter ziehen jetzt aber ab morgen. Südlich der Donau ein bisschen Sonne, ansonsten immer wieder Wolken, auch mal Regenschauer bei 12 bis 19 Grad maximal.
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3: Mit Joshua Heise, grüß Gott. Bayerns Ministerpräsident Söder drängt auf eine Wehrpflicht in Deutschland. Er sagte jetzt am Rande einer Kabinettssitzung:
4: Langfristig ist es einfach so, das ist zwar nicht so schön anzuhören, aber eine Freiwilligenarmee wird das Ganze nicht schaffen, um die entsprechende Soldstärke zu erreichen. Deswegen wird es mittelfristig an der Wehrpflicht einfach überhaupt nicht vorbeigehen.
3: Deutschland dürfe nicht naiv sein, so Söder, sondern müsse sich gegen Bedrohungen wappnen und die eigenen Aktivitäten erhöhen. In München findet am Freitag eine Demo von Schülern statt, die gegen eine Wehrpflicht protestieren. Wohnungsabsage, weil der Name ausländisch klingt, oder keine Jobzusage, weil man schon älter ist. Betroffene von solchen möglichen Diskriminierungsfällen sollen besser rechtlich dagegen vorgehen können. Das Bundeskabinett hat einen entsprechenden Gesetzentwurf auf den Weg gebracht. Es gibt aber deutliche Kritik. Ronny Tucher berichtet.
5: Das Gesetz soll vor allem die Frist verlängern, in der Diskriminierte Ansprüche geltend machen können. Von 2 auf 4 Monate. Das sei immer noch viel zu kurz, sagt die Antidiskriminierungsbeauftragte des Bundes, Ferda Ataman. Und außerdem müsse das Gesetz auch für staatliche Stellen gelten, so Ataman. Es könne nicht sein, dass Menschen beim Einkaufen im Supermarkt besser vor Diskriminierung geschützt seien als im Umgang mit Ämtern, Behörden, Polizei und Justiz.
3: Bundeskanzler Merz hat am Jahrestag der Schwarz-Roten Koalition deren Reformpläne und insbesondere das Tempo verteidigt. Anordnungen von oben wie in einem autoritären System mögen zwar schneller gehen, das sei jedoch am Ende des Tages immer die schlechtere Lösung, so der CDU-Chef auf einem Unternehmertreffen in NRW. Er bat die Teilnehmenden, der Demokratie zu vertrauen und konstruktiv mitzuwirken. Russland hat im April dank des Iran-Kriegs gut 10 Milliarden Euro an Ölsteuern eingenommen, mehr als doppelt so viel wie im März. Der Grund: Die Ölpreise sind wegen des Nahostkonflikts gestiegen. Allerdings hat die russische Regierung die Hälfte des Geldes direkt an die Ölkonzerne zurückgegeben. Die sollen damit die Benzinpreise im Land niedrig halten und Raffinerien reparieren, die von ukrainischen Drohnen getroffen worden sind. Heftige Gewitter sind über Bayern gezogen. Nach Behördenangaben gab es aber kaum Schäden. In München hat es stark geregnet. Bei Weilheim gab es auch Hagel. Die Feuerwehr spricht von einem normalen Sommergewitter. Ein Keller ist vollgelaufen. Auf einigen Straßen stand Wasser. Verletzte wurden keine gemeldet. Ab Freitag soll das Wetter wieder besser werden. Und das trendet gerade online: Der französische Staatspräsident Emmanuel Macron. Er griff beim Staatsbankett in der armenischen Hauptstadt Jerewan zum Mikrofon und sang das Chanson La Bohème von Charles Aznavour. Und nicht nur das, der armenische Premierminister Nikol Pashinyan begleitete ihn auf dem Schlagzeug. Das Bankett war Teil eines Gipfeltreffens zwischen Armenien und der EU und die beiden Politiker sammelten mit ihrer rührenden Einlage viele Sympathiepunkte, zumindest im Netz.
1: Für euch jetzt das Update aus dem Antenne Bayern Verkehrszentrum. Wir wollen, dass ihr gut ankommt auf der A99 Ostumfahrung München Richtung Salzburg. Immer noch zwischen Kirchheim und dem Kreuz München Ost ein Unfall mit 4 Fahrzeugen. Achtung, da sind auch Menschen ausgestiegen, gerade auf der Straße unterwegs. Auf der A7 Würzburg Richtung Ulm zwischen Heidenheim und Gingen-Herbrechtingen. Unfallreinigungsarbeiten auf allen Spuren. Ihr werdet über die Standspur aktuell vorbeigeleitet. Auf der A8 München Richtung Stuttgart zwischen Mühlhausen und Eichelberg linke und mittlere Spur für eine Unfallaufnahme gesperrt. Auf der A9 München Richtung Nürnberg zwischen Denkendorf und Altmühltal gab es einen Unfall. Da haben wir auch extremes Hochwasser auf der Autobahn. Fahrt bitte vorsichtig. Ihr braucht ein bisschen länger als eine halbe Stunde, um da durch zu sein. Die neuesten Blitzer bayernweit nur bei uns in Gröbenzell auf der Augsburger Straße. B300 bei Hohenwart und B14 Schneidenbach im 100er Bereich. Habt ihr noch was gesehen? Staus und Blitzer? Gerne kostenlos melden. 0800 994 9000.
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1: So, Bayern, Paris läuft, oder wie Müller sagen würde:
6: Paris Saint-Germain.
7: Au revoir.
6: Le Champions League, Champions League. Alle, alle, alle.
1: Jedes Tor hört ihr auf Antenne Bayern. Und dazu natürlich geile Musik. Gleich Nelly Furtado mit einem Millennium-Hit dazu. Dieser Flashback und die aktuellen Hits.
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0: Wahnsinn, da gibt's schon das erste Update aus der Allianz Arena. Champions League Halbfinal Rückspiel. FC Bayern München, Paris Saint-Germain. Paris geht in Minute 3 in Führung. Neuer Spielstand 0:1.
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Riesen-Millennium-Hit von Nelly Furtado auf Antenne Bayern. Say it right. Wir spielen euch Bayerns beste Musik. Grüße auch in die ganzen LKW heute Abend. Vielleicht habt ihr nicht die Chance, Fußball zu schauen. Wir sind sehr gerne für euch da. 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Aktueller Spielstand immer noch 0:1. Paris liegt schon seit Minute 3 vorne. Und hier ist der nächste aktuelle Mega-Hit. Ganz viel Gefühl von Benson Boone. Beautiful Things. Schönen Mittwochabend euch.

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0: 21.31 Uhr, das Antenne Bayern Verkehrszentrum. Wir wollen, dass ihr gut ankommt auf der A99 Ostumfahrung München Richtung Salzburg. Immer noch der Unfall mit drei Autos zwischen Kirchheim und dem Kreuz München Ost. Achtung, da sind auch Personen auf der Fahrbahn. Auf der A7 Würzburg Richtung Ulm zwischen Heidenheim und Gingen-Herberechtingen. Unfall und Reinigungsarbeiten auf allen Fahrstreifen. Ihr kommt aber über die Standspur aktuell vorbei. Auf der A8 München Richtung Stuttgart zwischen Mühlhausen und Eichelberg. Hier ist die linke und mittlere Spur wegen einer Unfallaufnahme gesperrt. Und die A9 München-Nürnberg zwischen Denkendorf und Altmühltal immer noch Hochwasser auf der Autobahn. Die neuesten Blitzer bayernweit nur bei uns. Auf der B2 bei Röttenbach steht einer. A73 bei Meda und in Nürnberg die Bucher Hauptstraße. Habt ihr noch was gesehen? Staus und Blitzer? Meldet's gerne kostenlos 0800 994 9000.

Finalabend. Der FC Bayern München spielt gegen Paris Saint-Germain. Man hat gerade so ein bisschen das Gefühl, die Luft ist raus in der Allianz Arena. Es steht 0-1 für Paris gerade. Gelbe Karte für Diaz, wenn ich das richtig gesehen habe. Und jetzt schauen wir mal, was abgeht. Also, es wird ordentlich gewechselt. Zwei Tore müssten die Bayern noch schießen, damit es in die Verlängerung geht. Drei, damit sie gewinnen. Aktuell zieht Paris ins Finale der Champions League ein. Wir bleiben natürlich für euch dran. Jetzt gibt es aber erstmal ganz entspannenden Flashback aus den 90ern von Deep Blue Something. Breakfast at Tiffany's auf Antenne Bayern.

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Turn the lights off. 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

0: geht noch was in der Allianz Arena. Die Bayern schießen noch das 1:1, wären Stand jetzt aber aus der Champions League ausgeschieden. Gesamtergebnis jetzt aktuell 5:6. Oh, und nur noch wenige Sekunden auf der Uhr. Wir sind gespannt. Geht noch was oder nicht? Wir sagen es euch gleich hier auf Antenne Bayern.
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0: Und jetzt steht die Uhr im Champions League Halbfinale Paris Saint-Germain gegen den FC Bayern München. Leider hat es nicht gereicht für den FC Bayern. Endstand 1:1, Gesamtendstand 5:4. Die Bayern sind raus. Jetzt für euch das Antenne Bayern Wetter. Heute Nacht bleibt es fast überall trocken. Nach und nach ziehen die Schauer jetzt immer weiter ab. Wie schaut es morgen aus? Südlich der Donau viel Sonne. Im Rest Bayerns gibt es auch mal Wolken oder einzelne Schauer bei Höchstwerten zwischen 12 und 19 Grad.
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3: Mit Florian Klaus. Grüß Gott. Im Schweinfurter Silvaner-Freizeitbad sorgt eine künstliche Intelligenz für mehr Sicherheit in den Schwimmbecken. Jetzt schon drinnen und bald auch im Außenbereich. Bayern-Reporterin Birgit Behringer in Unterfranken, wie funktioniert das?
4: Shark-Kiwi-KI heißt das System. Die Becken werden mit Kameras überwacht und wenn die KI eine potenzielle Gefahr erkennt, geht ein Alarm direkt auf die Smartwatches der Bademeister. Allein rund um das Außenbecken passen jetzt 23 Kameras mit auf. Das ersetzt nicht das menschliche Aufsichtspersonal, unterstützt aber. Das Schweinfurter Silvaner Bad hat hier eine echte technische Vorreiterrolle.
3: Die Umfragewerte der schwarz-roten Bundesregierung sehen nach einem Jahr im Amt alles andere als gut aus. Kanzler Merz selbst findet, dass sie tatsächlich hinter dem eigenen Anspruch zurückgeblieben ist, aber er hat im ZDF auch gesagt:
5: Es geht um die Frage, haben wir was erreicht in den letzten 12 Monaten? Und da fällt meine Antwort anders aus als in vielen Berichten und Kommentaren. Wir haben noch längst nicht alles erreicht, aber wir haben viel erreicht.
3: Die Arbeitsatmosphäre im Kabinett sei gut zu Merz. Es gebe noch genug gemeinsame Schnittmengen. US-Präsident Trump zeigt sich weiterhin optimistisch, dass ein Deal mit dem Iran kurz bevorsteht. Das Land habe zugestimmt, dass es keine Atomwaffen haben dürfe. Auch bei anderen Punkten gäbe es Einigkeit, die hat Trump aber nicht genannt. Irans Außenamt hatte vorher Berichte als überzogen zurückgewiesen, dass ein Abkommen kurz bevorstehe. Ein Verhandlungsvorschlag der USA werde geprüft, hieß es. Das vom Hunter-Virus-Ausbruch getroffene Kreuzfahrtschiff Hondius kann einen Hafen auf den Kanarischen Inseln anlaufen. 3 Menschen sind aber schon von Bord geholt worden, eine davon eine Deutsche. Sie hatte Kontakt zu einer der 3 Todesopfer. Die Frau zeigt aber keine Symptome. Dass sie in die Düsseldorfer Uniklinik gebracht wird, ist eine Vorsichtsmaßnahme. Die beiden anderen Personen sind hingegen kranke Crewmitglieder. Die Schweizer Garde, die Leibwache des Papstes, hat eine jahrhundertelange Tradition. 28 neue Mitglieder sind nun dazugestoßen. Die Männer haben Papst Leo einen Treueeid abgelegt. Die Schweizer Garde hat für ihre, wie der Name schon sagt, ausschließlich aus der Schweiz stammenden Mitglieder strenge Voraussetzungen. Sie nimmt nur katholische Männer auf, die ledig, höchstens 30 Jahre alt und mindestens 1,74 Meter groß sind. Das trendet gerade online. Der Scientology Run. Scientology nennt sich selbst hier eine Kirche, andere sagen, das ist eine Sekte, eine umstrittene Organisation. Und seit neuestem ist sie Ziel eines weltweiten Trends. Jugendliche stürmen die Gebäude von Scientology und rennen dadurch wie bei einem Speedrun in einem Videospiel. Um das zu verhindern, haben einige Scientology-Häuser jetzt sogar schon ihre Türgriffe abmontiert.
0: Das Antenne Bayern Verkehrszentrum. Wir wollen, dass ihr gut ankommt auf der A7 Würzburg Richtung Ulm. Ist eine ungesicherte Unfallstelle zwischen Aalen-Westhausen und Aalen-Oberkochen. Bitte aufpassen. Und die neuesten Blitzer bayernweit nur bei uns auf der B2 bei Röttenbach, Nürnberg, Bucher Hauptstraße und in Hohenwart auf der B300. Habt ihr noch was gesehen? Staus und Blitzer? Gerne kostenlos melden. 0800 994 9000.
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0: Servus. Hey Bayern-Fans, seid nicht traurig. Es wird zwar euer Herz jetzt brechen, wir schaffen das zusammen. Gleich Tayo Cruz mit Break Your Heart dazu. Whitesnake mit neuem Motivationssound aus den 80ern und dieser aktuelle Hit.
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0: nicht so gelaufen, wie wir uns das alle gewünscht haben, ne? Wir dürfen jetzt auch mal ganz kurz innehalten. Es ist offiziell, der FC Bayern München ist raus aus der Champions League. Aber wir bleiben natürlich trotzdem positiv. Nach wie vor bei mir im Antenne Bayern Studio unsere Bayern-Reporter Leon Stojanovic und Oskar Otten. Wir haben uns das Spiel ja zusammen reingezogen jetzt gerade. Jetzt, was ist mit eurer Stimmung los? Ist es so, hat es euch jetzt so zerstört, oder?
1: Komplett. Traurig. Die Stimmung ist im Keller. Aber Manuel Neuer hat ja schon gesagt, der Fokus liegt jetzt nicht unbedingt auf Berlin. Erstmal sind wir jetzt alle traurig und ich glaube, da gehen wir alle mit.
0: Ich habe es auch gerade gesehen, das tat mir auch wirklich ein bisschen leid, der Arme.
2: Ja, mir auch, obwohl ich sagen muss, ich fände es besser, wenn wir jetzt vollen Fokus aufs Pokalfinale legen, weil da können wir noch was holen. Jetzt mal raus.
0: Wir kommen auf jeden Fall so. Und wir haben die Playlist schon mal ein bisschen umgebaut für euch. Gleich One Republic, If I Lose Myself, passt thematisch gut. Bloodhound Gang, The Bad Touch auch und Miley Cyrus, End of the World auch. Schönen Abend euch.

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3: Es ist 11:30 Uhr, das Antenne Bayern Verkehrszentrum. Wir wollen, dass ihr gut ankommt auf der A3 Passau Richtung Nürnberg. Eine ungesicherte Unfallstelle zwischen Regensburg, Burg Weinting und dem Kreuz Regensburg. Achtung, Menschen auf der Straße und auch Gegenstände sind hier auf der Fahrbahn verteilt. Auf der A7 Würzburg Richtung Ulm zwischen Aalen-Westhausen und Aalen-Oberkochen. Unfallaufnahme läuft, deswegen müsst ihr ein bisschen mehr Zeit einplanen. Und die neuesten Blitzer bayernweit nur bei uns. B14 bei Schneidenbach, B2 bei Rüttenbach und in Rottenbuch auf der B23 steht auch noch einer. Habt ihr was gesehen? Staus und Blitzer gerne kostenlos melden. 0800 994 9000.
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beste Musik auf Antenne Bayern. Kommt gut durch diesen Abend. Gleich haben wir für euch noch einen tollen Millennium-Hit mit dabei von Uncle Cracker. Dieses Gitarren-Intro kennt jeder. Follow Me hört ihr gleich. Vorher noch die neue von Loi, Red Eyes, großartige Sängerin aus Deutschland. Und hier ist Bruce Springsteen. Der Flashback in die 80er kommt jetzt mit I'm on Fire. Schönen Mittwochabend euch. Ich bin Maxi Auer. Servus.

0: Antenne Bayern Wetter. Es ist unterschiedlich bewölkt mit Schauern. Die Temperaturen liegen bei 11 bis 5 Grad. Tagsüber wechseln sich Wolken und südlich der Donau kurze sonnige Phasen ab. Dazu sind ein paar Schauer unterwegs. Am häufigsten regnet es in Franken sowie in den Alpen. Die Höchstwerte erreichen im kühlen Westwind 11 bis 19 Grad. Ab Freitag scheint dann wieder öfter die Sonne und es wird wieder wärmer.
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0: Mit Florian Klaus. Grüß Gott. Fast 10 Monate nach dem Blitzeinschlag ist die Kirchturmspitze im Giebelstadter Ortsteil Esfeld zurück. Bayern-Reporterin Birgit Behringer in Unterfranken.
2: Ja, mit einem großen Autokran hat die Holzbaufirma die Spitze auf den Turm gesetzt. Sie wurde als Ganzes angefertigt und quasi eingeflogen. Dabei ist sie aber kein Leichtgewicht, sondern wiegt 3,7 Tonnen. Noch ist unklar, ob die Versicherung für die Kosten aufkommt. Bei dem Blitzeinschlag im vergangenen Juli stand die Kirchturmspitze in Flammen. Zum Glück war die Feuerwehr schnell zur Stelle.
0: Wohnungsabsage, weil der Name ausländisch klingt, oder keine Jobzusage, weil man schon älter ist. Betroffene von solchen möglichen Diskriminierungsfällen sollen besser rechtlich dagegen vorgehen können. Dafür hat das Bundeskabinett einen Gesetzentwurf auf den Weg gebracht. Es gibt aber auch Kritik. Ronny Thorau berichtet.
3: Das Gesetz soll vor allem die Frist verlängern, in der Diskriminierte Ansprüche geltend machen können. Von 2 auf 4 Monate. Das sei immer noch viel zu kurz, sagt die Antidiskriminierungsbeauftragte des Bundes, Ferda Ataman. Und außerdem müsse das Gesetz auch für staatliche Stellen gelten, so Ataman. Es könne nicht sein, dass Menschen beim Einkaufen im Supermarkt besser vor Diskriminierung geschützt seien als im Umgang mit Ämtern, Behörden, Polizei und Justiz.
0: Die Stimmung im Land ist im Moment nachvollziehbar mies, sagt der CDU-Politiker Spahn. In der ARD hat er darauf hingewiesen, dass viele Menschen schauen müssten, dass sie über die Runden kommen. Die Kaufkraft sei seit Jahren nicht gestiegen, da brauche es wirtschaftliches Wachstum. Die Umfragewerte der schwarz-roten Bundesregierung sind nach einem Jahr im Amt im Keller. Die Koalition sei aber handlungsfähig, sagt Spahn. Die Arbeitsbedingungen in der Logistikbranche gelten schon seit Jahren als schwierig. Der Zoll hat in einer bundesweiten Aktion die Branche unter die Lupe genommen und ist dabei nach ersten Erkenntnissen auf Rechtsverstöße gestoßen. Bei den Kontrollen ging es besonders um Schwarzarbeit und illegale Beschäftigung. Der Zoll kritisiert auch seit Jahren Verstöße gegen den gesetzlichen Mindestlohn. Der FC Bayern hat den Einzug ins Finale der Fußball Champions League verpasst. Gegen Paris Saint-Germain kamen die Münchner im Halbfinalrückspiel zu Hause nicht über ein 1:1 hinaus. Im Hinspiel hatten die Bayern in Paris mit 4:5 den Kürzeren gezogen. Damit trifft der Titelverteidiger in Budapest Ende des Monats auf Arsenal. Das trendet gerade online. Mit einem kleinen Gehstock, aber ohne Krücken, hat Schießer Lindsay Vonn bei der Met Gala, der großen Spendengala in New York, einen glamourösen Auftritt hingelegt. Etwa 3 Monate nach ihrem schweren Sturz in der olympischen Abfahrt von Cortina d'Ampezzo posierte die 41-Jährige für die Fotografen. Das ist sozusagen meine Comeback-Party. Ich kann unter Menschen sein, ein wunderschönes feminines Kleid tragen und zum ersten Mal meine Krücken beiseite legen, sagte Vonn der Vogue. Das Antenne Bayern Verkehrszentrum. Wir wollen, dass ihr gut ankommt. Auf dem Autobahnring München zwischen München-Neuherberg und München-Fröttmanning-Nord bitte aufpassen. Da sind Personen auf der Fahrbahn. Allen unterwegs eine gute Fahrt. Die neuesten Blitzer bayernweit nur bei uns. Einer steht an der B4 am Forstenlohe. Dann gibt's noch einen Blitzer an der B12 bei Heiming. Und ein Blitzer steht an der B14 bei Schneidenbach. Wenn ihr noch was habt, Staus oder Blitzer, meldet es uns immer gerne kostenlos unter der 0800 994 9000.
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Das Antenne Bayern Verkehrszentrum. Wir wollen, dass ihr gut ankommt. Auf dem Autobahnring München zwischen München-Neuherberg und München-Fröttmanning-Nord bitte aufpassen. Das sind Personen auf der Fahrbahn. Allen unterwegs eine gute Fahrt. Die neuesten Blitzer bayernweit nur bei uns. Einer steht an der A9 bei Hippberg, dann gibt es einen Blitzer auf der B2 bei Röttenbach und ein Blitzer steht noch an der B12 bei Heiming. Wenn ihr noch was habt, Staus oder Blitzer, meldet es uns immer gerne kostenlos unter der 0800 994 9000.

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2: Das Antenne Bayern Wetter. Es ist unterschiedlich bewölkt mit Schauern. Die Temperaturen liegen bei 11 bis 5 Grad. Tagsüber wechseln sich Wolken und südlich der Donau kurze sonnige Phasen ab. Dazu sind ein paar Schauer unterwegs. Am häufigsten regnet es in Franken sowie in den Alpen. Die Höchstwerte erreichen im kühlen Westwind 11 bis 19 Grad. Ab Freitag scheint dann wieder öfter die Sonne und es wird wieder wärmer.
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2: Mit Florian Klaus. Grüß Gott. Aus der Traum vom Finale in der Fußball-Champions League. Der FC Bayern ist im Halbfinalrückspiel gegen Paris Saint-Germain nicht über ein 1:1 hinausgekommen. Das Hinspiel hatten die Franzosen mit 5:4 gewonnen. Im Endspiel trifft Titelverteidiger Paris Ende des Monats in Budapest auf den FC Arsenal. Unsere Behörden werden immer digitaler. Auch das Landratsamt in Schwandorf hat jetzt das virtuelle Amt eingeführt. Bayern-Reporterin Tanja Hugger in der Oberpfalz.
3: Die Bürger können sich also den Weg zum Landratsamt sparen. Viele Behördengänge gehen jetzt auch von zu Hause aus, vom Computer oder vom Smartphone. Alles, was man braucht, ist ein Mikrofon, eine Kamera und einen Termin. Denn alles funktioniert dann über einen Videocall mit einem Mitarbeiter des Landratsamts.
2: Eine Deutsche, die auf dem Kreuzfahrtschiff Hondius Kontakt zu einer Hantavirus-Infizierten hatte, wird jetzt vorsichtshalber in Düsseldorf untersucht. Sie ist an der dortigen Uniklinik angekommen. Das Klinikum geht aber davon aus, dass die Frau nicht infiziert ist. Auf dem Schiff hatte es nach mehreren Infektionen 3 Todesfälle gegeben. 3 Personen sind daraufhin evakuiert worden. Nach einem Jahr im Amt zieht Bundeskanzler Merz eine gemischte Bilanz, auch angesichts schlechter Umfragewerte. Im ZDF hat er gesagt,
4: es geht gar nicht um mich persönlich, sondern es geht auch um das Ansehen der Bundesregierung. Es geht um die Frage, ob die Menschen in Deutschland uns, der Bundesregierung, letztendlich den politischen Parteien der demokratischen Mitte, noch etwas zutrauen und ob wir diesem Anspruch gerecht werden. Und da sage ich ganz offen, ja, wir bleiben hinter diesem Anspruch, auch dem selbstgestellten Anspruch, zurück.
2: Gleichzeitig sagte er aber auch, die Regierung habe vieles erreicht. Stand jetzt zahlen die Versicherungen für die Gesundheitsversorgung von Bürgergeldempfängern. Künftig soll der Bund einen Teil übernehmen. Der CDU-Politiker Buri hat jetzt einen Vorschlag gemacht, um die Kosten zu senken. Er hat im Fokus eine Einschränkung der Leistungen für Empfänger ins Spiel gebracht, die vor dem Bezug nicht gearbeitet haben. So etwas habe es in der früheren Sozialhilfe faktisch schon gegeben, sagte er. Das trendet gerade online. Was macht eine Kuh in der Küche? Reines Chaos. Auf dem amerikanischen TikTok-Account Bruce the Cows Fan Club sieht man die Kuh Bruce mit ihrem Besitzer Elias aus Idaho zusammen in der Küche stehen. Doch während Elias bemüht ist, etwas Leckeres anzurichten, versucht der Koch auf vier Beinen, also Bruce, alles zu essen, was ihm in die Quere kommt. Eine maximal chaotische Kochszene, die gerade Millionen von ZuschauerInnen zum Lachen bringt. Das Antenne Bayern Verkehrszentrum. Wir wollen, dass ihr gut ankommt. Auf der A3 Frankfurt Richtung Würzburg zwischen Aschaffenburg Ost und Goldbach bitte aufpassen, da liegen Reifenteile auf der Fahrbahn. Auf der A9 München Richtung Nürnberg am Dreieck Holledau bitte auch vorsichtig fahren, da hat es einen Unfall gegeben. Und auf der A9 Nürnberg Richtung München zwischen Langenbruck und dem Dreieck Holledau liegt ein Spanngurt auf der Fahrbahn. Allen unterwegs eine gute Fahrt. Die neuesten Blitzer bayernweit nur bei uns. Einer steht an der B4 bei Nürnberg, dann gibt's einen Blitzer an der B300 bei Hohenwart und ein Blitzer steht noch an der B470 bei Kremsdorf. Wenn ihr noch was habt, Staus oder Blitzer, meldet es uns immer gerne kostenlos unter der 0800 994 9000.
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Das Antenne Bayern Verkehrszentrum. Wir wollen, dass ihr gut ankommt. Auf der A93 Holledau Richtung Regensburg zwischen Abensberg und Hausen hat es einen Unfall gegeben. Die Straße ist hier gesperrt. Allen unterwegs eine gute Fahrt. Die neuesten Blitzer bayernweit nur bei uns. Einer steht an der B2 bei Ellingen, dann gibt's einen Blitzer an der B14 bei Schneidenbach und ein Blitzer steht an der B85 bei Viechtach. Wenn ihr noch was habt, Staus oder Blitzer, meldet es uns immer gerne kostenlos unter der 0800 994 9000.

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